0: Staubsauger ihre Speicher zu füllen.
1: Es ist genug Gas verfügbar. Man muss es nur einkaufen und auch in Deutschland, in Europa einspeichern. Das kann man Stand heute auch noch schaffen. Man muss dafür nur jetzt richtig ranklotzen.
0: Die Gaspreise sind in diesem Sommer wegen des Iran-Kriegs ungewöhnlich hoch, weshalb Händler weniger Gas für den Verkauf im Winter einkaufen. Der Aufbau von Fähigkeiten zur Abwehr von Drohnen wird für die Bundespolizei in den kommenden Jahren eine Daueraufgabe und große Herausforderung sein. Das betonte Bundesinnenminister Dobrindt bei einem Besuch der Fliegerstaffel der Bundespolizei im hessischen Fuldatal. Er erwarte ein Wettrüsten mit Angreifern, die immer neue Technik entwickeln. Die neue Drohnenabwehreinheit soll bis zum Jahresende von 70 Einsatzkräften auf 300 anwachsen. Das ist eine Reaktion auf den Vorfall Anfang August mit einer mit Sprengstoff bestückten Drohne am Flughafen Leipzig-Halle. Ein Tupfer verbleibt im Kieferknochen, Laborwerte werden vertauscht. Fast 12.000 mutmaßliche Behandlungsfehler haben Experten im vergangenen Jahr im Auftrag der Krankenkassen begutachtet, mit zum Teil gravierenden Folgen. In jedem vierten Fall haben die Patienten gesundheitliche Schäden davongetragen.
2: Dem falschen Patienten wird eine Niere entfernt, eine Horrorvorstellung. Doch 150 solcher und ähnlicher absolut krasser Fälle gab es tatsächlich, etwas mehr als im Jahr zuvor. Und für solche schweren, aber vermeidbaren Fehler fordern die Experten ein verpflichtendes Meldesystem. Knapp 100 Patienten starben sogar durch Behandlungsfehler. Claudia Wächter, Nachrichtenredaktion.
0: Zum Fußball. Jungstar Said Elmala spielt auch in der kommenden Saison beim 1. FC Köln. Der 19-Jährige verlängerte seinen Vertrag vorzeitig um ein Jahr bis 2031. Das teilte der Bundesligist mit. Um Elmala hat es in den vergangenen Monaten immer wieder Wechselspekulationen gegeben. Borussia Dortmund hatte sich zuletzt aus dem Poker um eine Verpflichtung des Offensivspielers zurückgezogen.
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4: Hey, Verkehrs-KI, was ist los auf den Straßen?
5: Auf der A1 Richtung Bremen liegt zwischen Dreieck Norderelbe und Stillhorn eine Leitbarke auf der Fahrbahn.

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2: Viele Wolken und stellenweise noch etwas feucht. Es sind 14 Grad im Schanzenviertel, 14 in Heimfeld. Im Laufe des Tages bleibt es erstmal meist grau und eher dicht. Dazu kommt am Nachmittag und Abend immer wieder leichter Regen oder einzelne Schauer. Zwischendurch gibt's auch mal trockene Phasen, aber richtig freundlich wird's heute nicht mehr. In der Nacht sinken die Werte auf ungefähr 11 Grad. Morgen wird's bei vielen Wolken etwas wechselhafter, mit etwas Sonne dazwischen und bis zu 19 Grad.
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3: Ich bin David Riemer. In den nächsten Monaten startet die Heizsaison. Die Gasspeicher sind in diesem Jahr nur halb gefüllt. Das Bundeswirtschaftsministerium versucht allerdings zu beruhigen. Eine Gasmangellage sei im kommenden Winter nicht zu erwarten.
4: Entscheidend sind ja nicht nur die Speicher, betont das Ministerium. Gas komme auch über Pipelines aus Norwegen, anderen EU-Ländern und den LNG-Terminals. Außerdem, eine angespannte Marktlage sei noch keine Versorgungskrise. Aber man werde sich kümmern, falls nötig. Verbraucherschützer haben aber bereits vor steigenden Gaspreisen gewarnt. Und auch die Linke mahnt, die Wirtschaftsministerin müsse endlich aktiv werden. Claudia Wächter, Nachrichtenredaktion.
3: Die Bundespolizei muss sich in den kommenden Jahren verstärkt gegen Drohnenangriffe wappnen. Das dürfte herausfordernd werden, denn Bundesinnenminister Dobrindt rechnet mit einem Wettrüsten zwischen der eigenen Drohnenabwehr und Angreifern. Die neue Einheit soll bis Jahresende auf 300 Beamte anwachsen. Grund ist der schwerwiegendste Vorfall mit einer Drohne. Sie war Anfang August mit Sprengstoff und Zündmechanismus am Flughafen Leipzig-Halle entdeckt worden. Viele Politiker vermuten, dass Russland dahinter steckt. Dänemark als Urlaubsland erlebt einen Ansturm. Im ersten Halbjahr wurden rund 26 Millionen Übernachtungen gezählt. Das ist ein Rekord. 7,5 Millionen Übernachtungen gingen davon auf das Konto deutscher Urlauber.
5: Die Faszination Skandinavien ist offenbar ungebrochen. Und für deutsche Urlauber ist Dänemark als direktes Nachbarland schon lange ein Top-Ziel. Dass die Zahlen in diesem Jahr nochmal deutlich gestiegen sind, dürfte neben der nordischen Gelassenheit auch mit dem Wetter zusammenhängen. Denn während Südeuropa und auch Deutschland selbst wochenlang unter einer Hitzeglocke hingen, war es hoch im Norden deutlich angenehmer. Hotels, Ferienhäuser und auch Campingplätze waren dabei gleichermaßen gefragt. Diana Kramer, Nachrichtenredaktion.
3: Nach dem schweren Erdbeben in Kolumbien ist die Zahl der Toten auf 319 gestiegen. Über 4.500 Menschen wurden verletzt. 260 weitere gelten als vermisst, teilten die Behörden mit. Die Regierung hat für 15 betroffene Bezirke einen 30-tägigen Notstand ausgerufen. Damit kann sie unter anderem schneller Geld für Nothilfe und Wiederaufbau mobilisieren und staatliche Mittel umschichten.
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6: Hey, Verkehrs-KI, was ist los auf den Straßen?
7: Auf der A1 Richtung Bremen zwischen Dreieck Norderelbe und Stillhorn, Gefahr durch verlorene Ladung. Eine Leitbarke liegt

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2: Viele Wolken, dazu zwischendurch ein paar Auflockerungen. Es sind 13 Grad in Ohlsdorf, 14 in Bergedorf. Im Tagesverlauf wird es erstmal meist grau, später bleibt es wechselhaft mit dichten Wolken und am Nachmittag kann auch mal ein leichter Schauer durchziehen. In der Nacht geht es auf ungefähr 10 Grad runter. Morgen wird es nicht mehr ganz so freundlich, mit viel Wolken, etwas Regen und bis zu 19 Grad.
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3: Ich bin David Riemer. Bei der Abwehr von Drohnen erwartet Bundesinnenminister Dobrindt in den kommenden Jahren ein Wettrüsten mit Angreifern, die immer neue Technik entwickeln. Gleichzeitig fordern die Grünen im Bundestag festzulegen, dass die Bundespolizei hauptverantwortlich für die Drohnenabwehr zuständig ist.
4: Die Drohnenabwehr ist im Moment nämlich vor allem Sache der Länderpolizeien und das bedeutet, so die Grünen, unklare Zuständigkeiten und Sicherheitsrisiken. Außerdem fordern sie eine Art Superüberwachung aller kritischen Standorte bei uns. Die Weichen dafür müssten auf einem Drohnengipfel im Kanzleramt gestellt werden. Sicher ist, die Drohnentechnik, die entwickelt sich rasend schnell. Eine Riesenherausforderung, gibt auch der Bundesinnenminister zu. Claudia Wächter, Nachrichtenredaktion.
3: Das Bundeswirtschaftsministerium versucht Sorgen zu zerstreuen, dass es im kommenden Winter Engpässe bei der Gasversorgung geben könnte. Nach aktuellem Erkenntnisstand sei eine Gasmangellage nicht zu erwarten, heißt es in einem Papier des Ministeriums. Einen staatlichen Eingriff schließt man aber für die Zukunft nicht aus. Man nehme es ernst, dass die deutschen Gasspeicher deutlich weniger gefüllt seien als in den vergangenen Jahren. Wegen eines Feuers im Hürtgenwald in der Eifel in Nordrhein-Westfalen hat es vor einer Woche Evakuierungen gegeben. Jetzt ist der Brand komplett gelöscht. Auch im Brandgebiet im Naturschutzgebiet Hohes Venn im belgischen Grenzgebiet zu Deutschland hat sich die Lage entspannt.
5: Große Erleichterung beim Bürgermeister von Hürtgenwald, der sich bei allen Einsatzkräften und freiwilligen Helfern für ihren unermüdlichen Einsatz bedankt. Kein Haus sei zu Schaden gekommen. Das vom Feuer betroffene Gebiet bleibt allerdings gesperrt, damit kein neuer Brand ausgelöst wird und weil beschädigte Bäume noch umstürzen könnten. Im Hohen Venn sind die Flammen nach offiziellen Angaben unter Kontrolle. Vollständige Entwarnung haben die Behörden aber noch nicht gegeben. Jan-Henner Reitzer, Nachrichtenredaktion.
3: 9- bis 10-Jährige sollen künftig eine neue Vorsorgeuntersuchung, bekannt als U-Untersuchung, beim Kinderarzt als Kassenleistung bekommen. Das hat der gemeinsame Bundesausschuss beschlossen, der festlegt, welche medizinischen Leistungen gesetzlich Versicherte in Anspruch nehmen können. Untersucht werden sollen insbesondere ein mögliches Übergewicht, die körperliche Aktivität, die Bildschirmzeit und psychische Auffälligkeiten. Bisher gibt es U-Untersuchungen als Kassenleistung bis kurz nach dem 5. Geburtstag der Kinder.
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6: Hey, Verkehrs-KI, was ist los auf den Straßen?
7: Auf der A1 Richtung Bremen, Gefahr durch verlorene Ladung zwischen Dreieck Norderelbe und Stillhorn. Oh.

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2: Viele Wolken, dazu zwischendurch auch etwas Regen. 13 Grad in Wilhelmsburg, 14 in Eimsbüttel. Heute bleibt es erstmal meist grau, am Vormittag wird es etwas milder. Später kann es immer wieder zu leichten Schauern kommen, bevor der Abend wieder ruhiger und etwas feuchter ausläuft. In der Nacht gehen die Werte auf ungefähr 11 Grad runter. Morgen wird es wechselhaft mit mehr Wolken und einzelnen Schauern bis zu 18 Grad.
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3: Ich bin David Riemer. Der Deutsche Städtetag fordert den Umbau der Pflegeversicherung zu einer Vollversicherung. Damit sollen Menschen, die ihr Leben lang gearbeitet haben, nicht wegen der Pflegekosten in die Sozialhilfe fallen. Das sagte Städtetagspräsident Jung der Neuen Osnabrücker Zeitung. Grund für den Vorstoß sei die zunehmende finanzielle Überlastung der Kommunen. Ihre Defizite liegen laut Jung bei 30 Milliarden Euro jährlich. Die von Waldbränden betroffene Fläche in Europa könnte sich durch den Klimawandel verdreifachen. Zu diesem Ergebnis kommt die Studie eines internationalen Forschungsteams, das aber auch Möglichkeiten nennt, wie diese Entwicklung vermieden werden kann.
4: Dieser Sommer mit deutlich überdurchschnittlich vielen und flächenmäßig großen Waldbränden hat schon gezeigt, was in Zukunft häufiger vorkommen könnte. Besonders betroffen waren Frankreich, Spanien und Griechenland. Aber auch in Deutschland gehen die Autoren von mehr Wald- und Flächenbränden aus, je nachdem wie viel wärmer es tatsächlich noch wird. Um Auswirkungen zu verkleinern, raten sie, Feuerwehr und andere Einsatzkräfte besser auszurüsten und vermehrt auszubilden und die Erderwärmung möglichst aufzuhalten. Jan-Henner Reitze, Nachrichtenredaktion.
3: In den nächsten Monaten startet die Heizsaison und die Gasspeicher sind in diesem Jahr nur halb gefüllt. Das Bundeswirtschaftsministerium versucht allerdings zu beruhigen. Eine Gasmangellage sei im kommenden Winter nicht zu erwarten, heißt es.
5: Entscheidend sind ja nicht nur die Speicher, betont das Ministerium. Gas komme auch über Pipelines aus Norwegen, anderen EU-Ländern und den LNG-Terminals. Außerdem, eine angespannte Marktlage sei noch keine Versorgungskrise. Aber man werde sich kümmern, falls nötig. Verbraucherschützer haben aber bereits vor steigenden Gaspreisen gewarnt. Und auch die Linke mahnt, die Wirtschaftsministerin müsse endlich aktiv werden. Claudia Wächter, Nachrichtenredaktion.
3: Zum Fußball. Jungstar Said Elmala spielt auch in der kommenden Saison beim 1. FC Köln. Der 19-Jährige verlängerte seinen Vertrag vorzeitig um ein Jahr bis 2031. Das teilte der Bundesligist mit. Um Elmala hat es in den vergangenen Monaten immer wieder Wechselspekulationen gegeben. Borussia Dortmund hatte sich zuletzt aus dem Poker um eine Verpflichtung des Offensivspielers zurückgezogen.
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6: Hey, Verkehrs-KI, was ist los auf den Straßen?
7: Keine Meldungen. Gute Fahrt, Leute.

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2: Teilweise bewölkt, dazu heute im Verlauf immer mehr Wolken und später auch ein paar Schauer. Es sind 13 Grad in Neugraben-Fischbeek, 14 in St. Georg. Tagsüber wird's erstmal zäh und grau, dann zieht die Bewölkung dicker durch und am späten Nachmittag mischen sich leichte Regenschauer unter. In der Nacht gehen die Werte auf ungefähr 11 Grad zurück. Morgen bleibt's wechselhaft mit ein paar Schauern und bis zu 18 Grad.
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3: Mit Marc Elvers. Guten Morgen. Die Regierungschefs der norddeutschen Bundesländer haben bei ihrer gemeinsamen Konferenz zentrale Positionen bei den Themen Wirtschaft, Energie und Häfen abgestimmt. Eine Forderung lautet, der Bund soll mehr Geld für den Ausbau der Häfen locker machen, statt der derzeit rund 38 Millionen mindestens 500 Millionen Euro pro Jahr. Deutschland und sechs weitere Staaten fordern Israel auf, die Pläne für ein äußerst umstrittenes Siedlungsprojekt im Westjordanland zurückzunehmen. In einem von der Bundesregierung veröffentlichten gemeinsamen Statement heißt es weiter, durch das Siedlungsprojekt rücke nicht nur eine Friedenslösung in weitere Ferne, auch Israels internationales Ansehen werde weiter beschädigt. Neben Deutschland stehen Frankreich, Großbritannien, Italien, Kanada, die Niederlande und Norwegen hinter der Erklärung. Knapp zwei Wochen nach dem starken Erdbeben in Kolumbien hat nun ein starkes Beben das Zentrum des Nachbarstaats Peru erschüttert. Dabei seien mindestens zwei Menschen verletzt sowie mehr als 30 Gebäude beschädigt worden, heißt es in ersten Medienberichten.
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4: Hey, Verkehrs-KI, was ist los auf den Straßen?
5: Keine Meldungen. Gute Fahrt, Leute.
6: Oh.
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7: Mann, ist das noch früh heute Morgen, oder? Schön, dass ihr auch schon dabei seid. Fahrt ihr eigentlich auch schon so früh mit dem Rad zur Arbeit? Oder von der Nachtschicht nach Hause? Das bewundere ich ja immer, ne? Menschen, die so früh schon sportlich unterwegs sind. Ich habe gleich genau euren Song. Echte Musiklegenden zum Abfeiern. Queen mit ihrem Bicycle Race. Limahl ist dann für alle Träumer noch mit dabei. Und das hier sind die Four Non Blondes. Dann haben wir alles für einen tollen Freitag, oder? 80er, 90er, Odi Antenne Hamburg. Moin! 25.

0: bewundere euch, wenn ihr so früh schon mit dem Fahrrad unterwegs seid. Queen, Bicycle Race, 80er, 90er, Uli Antenne Hamburg, moin. Euer Freitag und ich habe was zum drauf vorfreuen. Diesen Herbst kommt nämlich er in die Barclays Arena.
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0: Ja, genau, Brian Adams. Und das wird richtig gut. Wir präsentieren ihn und die Tickets gibt's von uns. Und eine große Überraschung. Dazu aber später mehr. Letzte Woche ist Brian Adams noch durch die USA getourt. Am Sonnabend war er in Detroit auf der Bühne. Vorband sind Pat Benatar und ihr Mann Neil Gerardo. Und da haben sie das erste Mal am letzten Sonnabend zusammen auf der Bühne gestanden und haben Superstition gecovert. Pat Benatar und Neil Gerardo. Wahnsinn. Wer Voreact macht im Hamburger Konzert, ist tatsächlich noch nicht bekannt. Aber ihr könnt ja immer mal drauf gucken auf unsere Seite uliantenne.hamburg. Da gibt's die letzten Infos und natürlich auch die Überraschung und die Tickets, wenn es soweit ist. Und er kommt jetzt auch, Brian Adams, als einer der drei Musketiere. Ist nämlich Filmmusik aus dem Film Die drei Musketiere. Einer der Musketiere ist Rod Stewart, der andere ist Ding. Und dann natürlich Brian Adams.

0: Vinyl von Vinyl hier mit den Beatles. I Wanna Hold Your Hand, 80er, 90er, Oldie-Antenne Hamburg. Moin, ja, wir sind neu an eurem Freitag und 80er ist das Stichwort jetzt. Wir starten nämlich gleich ein neues 80er Mixtape. Ich hab's schon in der Hand und das braucht man an unserem Freitag. Toto Cutugno sind drauf, L'Italiano, Italo Disco, das war so groß in den 80ern. Freue ich mich schon die ganze Zeit drauf. Reggae Sounds gibt's noch von Eddie Grant, I Don't Wanna Dance und die Power von Kim Wilde. Startet alles gleich nach 6:30.
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9: Guten Morgen. Nordländer fordern mehr Hafeninvestitionen. Wieder Doring-Unfall in Hamburg. Und das Wetter? Mehr Wolken als Sonne bis 21 Grad. Die norddeutschen Bundesländer haben bei einer gemeinsamen Konferenz zentrale Positionen bei den Themen Wirtschaft, Energie und Häfen abgestimmt. Eine Forderung lautet, der Bund soll mehr Geld für den Ausbau der Häfen locker machen. Clemens Benke.
10: Die Häfen sind von wirtschaftlicher Bedeutung für ganz Deutschland, auch als Energieknoten, sagt Mecklenburg-Vorpommerns Ministerpräsidentin Manuela Schwesig bei der Konferenz der 5 norddeutschen Regierungschefs. Der Bund müsse deshalb statt der derzeit rund 38 mindestens 500 Millionen Euro pro Jahr zur Verfügung stellen. Über die schon lange bestehende Forderung wollen die norddeutschen Ministerpräsidenten jetzt auch mit dem neuen Verkehrsminister Bilger ins Gespräch kommen. An dem Treffen in Rostock haben die Regierungschefs der Bundesländer Bremen, Hamburg, Niedersachsen, Schleswig-Holstein und Mecklenburg-Vorpommern teilgenommen.
9: Gestern Nachmittag gegen 15.20 Uhr hat es wieder einen Doring-Unfall in Hamburg gegeben. Ein Fahrradfahrer ist in der Straße Grenzacker in Eidelstedt in eine sich gerade geöffnete Autotür gekracht. Er hat schwere Kopfverletzungen erlitten, die wohl laut Polizei lebensgefährlich sind. Erst vor gut einem Jahr war die Schauspielerin Wanda Perdelwitz bei einem solchen Unfall gestorben. Die Gasspeicher in Deutschland sind so leer wie noch nie seit Beginn der Aufzeichnungen 2011. Sie sind laut Branchenverband Ines nur zu 49% gefüllt. David Riemer.
11: Im letzten Jahr waren die Gasspeicher um diese Zeit bereits fast zu 3/4 gefüllt. Selbst wenn die derzeit gebuchten Kapazitäten bis zum Winter vollständig genutzt würden, würde das Gas bei extrem tiefen Temperaturen nicht ausreichen, um die Versorgung vollständig abzusichern. Das Bundeswirtschaftsministerium sieht dennoch keine Gasmangellage. Gas komme auch aus Norwegen über Flüssiggasterminals und aus europäischen Nachbarländern, so die Begründung. Wegen des Iran-Kriegs und der Blockade der Straße von Hormuz ist Gas derzeit ungewöhnlich teuer. Händler kaufen deshalb weniger für den Verkauf im Winter ein.
9: Die von Waldbränden betroffene Fläche in Europa könnte sich durch den Klimawandel verdreifachen. Zu diesem Ergebnis kommt die Studie eines internationalen Forschungsteams, das aber auch Möglichkeiten nennt, wie diese Entwicklung vermieden werden kann. Jan-Henner Reitze.
12: Dieser Sommer mit deutlich überdurchschnittlich vielen und flächenmäßig großen Waldbränden hat schon gezeigt, was in Zukunft häufiger vorkommen könnte. Besonders betroffen waren Frankreich, Spanien und Griechenland. Aber auch in Deutschland gehen die Autoren von mehr Wald- und Flächenbränden aus, je nachdem, wie viel wärmer es tatsächlich noch wird. Um Auswirkungen zu verkleinern, raten sie, Feuerwehr und andere Einsatzkräfte besser auszurüsten und vermehrt auszubilden und die Erderwärmung möglichst aufzuhalten.
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0: Kim Wilde, Checkered Love, was für eine Power, oder? An eurem frühen Freitag hier, 80er, 90er, Uli Antenne Hamburgs, war unser 80er Mixtape. Drei ganz besondere 80er, keine Sorge, ist zu Ende, machen wir nächste Stunde aber wieder, immer um halb hier.
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0: Ja, moin, es gibt wieder was zum Mitraten hier bei uns. 2 Sekunden den nächsten Song hören, sagen, welcher es ist und 50 Euro kassieren. So einfach, so gut. Klickt rein, oldieantenne.hamburg, da könnt ihr euch registrieren. Und ansonsten mitraten bringt total Spaß. Mal gucken, ob Thorsten das weiß. Moin, aus Ostdorf kommst du.
2: Ja, hallo Vanessa, sei gegrüßt.
0: Moin, moin. Du hörst dich ja an, als würdest du dich auskennen, ne?
2: Ja, doch, ein bisschen, ja.
0: Ja, wir spielen eine Runde Intro-Raten, würde ich sagen.
2: Ja, dann leg mal los.
0: So schnell gleich? Hier ohne drumrum reden?
2: Ja, leg los.
0: Okay, Achtung.
2: So, kann ich das nochmal hören?
0: Aber klar. Na, welcher ist es?
2: Einmal noch, bitte.
0: Achtung. Du wolltest so schnell loslegen.
2: Ja, ich komme. Ist es.
0: Komm, einen Tipp gebe ich dir noch. Und die Band ist Journey.
2: Ich bin nicht
0: draufgekommen.
2: Tut mir leid.
0: Es ist Don't Stop Believin'.
2: Don't Stop Believin', ja.
0: Nee. Absoluter Wohlfühl-Sound, finde ich, aber macht nichts.
2: Bin nicht draufgekommen.
0: Machst du halt, bewirbst dich nochmal. Hol die Antenne.hamburg.
2: Alles klar.
0: Das ist der Freitagmorgen. Pur im Ohr. Hör gut zu. Einfach nur zum Genießen.

wir sind neu auf der 95.0 und ich weiß, es ist noch ganz schön früh an so einem Freitagmorgen. Es ist noch nicht mal 7 und ich plane schon euren Abend. Aber ich kann morgens immer gerne sowas Süßes essen und ich habe gerade gesehen, da gibt es auch Crepes und Currywurst und das finanziert sich über das kulinarische Angebot. Heute startet nämlich das Osterbrooklyn Festival im Hamm Süd. Das ist ein Festival, da treten ganz viele lokale Hamburger Acts auf. Könnt ihr ein bisschen feiern, ein bisschen zusammensitzen und eben ganz viel Kulinarik genießen. Denn darüber finanziert sich eben dieses Festival. Geht heute Nachmittag um 4 schon los. Also vielleicht verbringt ihr ja euren Abend dabei. Und vielleicht covert ja auch irgendeiner der lokalen Hamburger Künstler ihn hier. Den kriegt ihr nämlich gleich.

0: Gibt es gleich nach 7.
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3: Viele Wolken, zwischendurch auch etwas Sonne. In Billstedt sind es 13 Grad, in Nienstetten 13 Grad. Heute bleibt es meist grau, später gibt es ein paar Lichtblicke und am Nachmittag zieht vorübergehend etwas Regen durch, bevor es zum Abend hin wieder ruhiger wird. In der Nacht sinken die Werte auf ungefähr 13 Grad. Morgen bleibt es wechselhaft mit Wolken, ein paar Auflockerungen und bis zu 19 Grad.
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4: Mit Rainer Hirsch. Guten Morgen. Die Regierungschefs der norddeutschen Bundesländer haben bei ihrer gemeinsamen Konferenz in Rostock gestern zentrale Positionen bei den Themen Wirtschaft, Energie und Häfen abgestimmt. Eine Forderung lautet, der Bund soll mehr Geld für den Ausbau der Häfen locker machen. Statt der derzeit rund 38 Millionen, mindestens 500 Millionen pro Jahr. Deutschland und 6 weitere Staaten fordern Israel auf, die Pläne für ein äußerst umstrittenes Siedlungsprojekt im Westjordanland zurückzunehmen. In einem von der Bundesregierung veröffentlichten gemeinsamen Statement heißt es weiter, durch das Siedlungsprojekt rücke nicht nur eine Friedenslösung in weitere Ferne, auch Israels internationales Ansehen werde weiter beschädigt. Neben Deutschland stehen Frankreich, Großbritannien, Italien, Kanada, die Niederlande und Norwegen hinter der Erklärung. Knapp 2 Wochen nach dem starken Erdbeben in Kolumbien hat nun ein starkes Beben das Zentrum des Nachbarlandes Peru erschüttert. Dabei sind mindestens 2 Menschen verletzt worden sowie mehr als 30 Gebäude beschädigt worden, heißt es in ersten Medienberichten.
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6: Hey, Verkehrs-KI. Was ist los auf den Straßen?
7: Auf der A7 Richtung Hamburg steht zwischen Stellingen und Volkspark ein defektes Fahrzeug.
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9: Na, wo erwische ich euch gerade an eurem Freitag? Beim Zähneputzen oder schon beim Bus hinterherlaufen? Ganz egal wo, wir singen gleich alle zusammen Waterfalls mit von TLC. Entspannt bei der Baker Street von Gary Rafferty. Und das hier, das ist der Mann, der gerade in die Songwriter Hall of Fame aufgenommen wurde. In der amerikanischen TV-Show seine größten Hits auf Spielzeuginstrumenten.

Dr. Falls, Freitag, 80er, 90er, Uli Antenne Hamburg, bummelig Viertel nach sieben. So kann es weitergehen, oder? Macht's auch. Mit Madonna. Du hast so ein bisschen Ferienspaß mit ihrem Holiday, ne? Und Madonna hat gerade einen großen Fan dazu gewonnen. Beziehungsweise Mark Almond hat verraten, er ist schon lange Madonna-Fan. Bei einem Interview mit dem Radiosender Virgin Radio hat er das gesagt. Er bezeichnet Madonna sogar als weibliche David Bowie, weil sie genauso wandelbar ist und sich immer neu erfindet. Das tut sie. Danceteria, das war der Club, wo sich Mark Almond und Madonna sogar kennengelernt haben. Lustig, ne, dass beide tatsächlich einen Song gerade rausgebracht haben. Mark Almond, Danceteria, und auch Madonna, Danceteria, ist auf dem neuen Album drauf. Confessions 2. Der hier ist vom allerersten Album. Das ist Holiday. Madonna.

0: Das ist pures Sommerfeeling hier, 80er, 90er, Oldie-Antenne Hamburg. Kann man auch schon mal so an so einem frühen Freitagmorgen haben, ne? Kurz vor 7:30. Genauso wie das 80er-Mixtape. Starten wir gleich wieder. Ich lege die Kassette ein und dann ist drauf Frankie Goes to Hollywood, Relax, Whitney Houston, Saving All My Love for You. Wow, diese Wahnsinnsstimme. Und der, bei dem Billy Joel gerne mal selber den Text vergisst, wenn er auftritt, weil es so ganz viele Geschichtsereignisse aneinandergereiht sind. Und dann denkt er sich einfach neue Geschichtsereignisse aus. Also nimmt ein anderes und setzt es ein, wenn er den alten Text vergessen hat. We didn't start the fire. Gleich alles nach 7:30.
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6: Schönen guten Morgen. Norddeutschland will mehr Geld vom Bund. Wieder schwerer Radunfall. Sonne, Wolken, Regen bis zu 21 Grad. Die Regierungschefs der norddeutschen Bundesländer haben bei ihrer gemeinsamen Konferenz in Rostock gestern zentrale Positionen bei den Themen Wirtschaft, Energie und Häfen abgestimmt. Und eine ihrer Forderungen lautet, der Bund muss mehr Geld für den Ausbau der Häfen locker machen. Clemens Benke.
7: Die Häfen sind von wirtschaftlicher Bedeutung für ganz Deutschland, auch als Energieknoten, sagt Mecklenburg-Vorpommerns Ministerpräsidentin Manuela Schwesig bei der Konferenz der 5 norddeutschen Regierungschefs. Der Bund müsse deshalb statt der derzeit rund 38 mindestens 500 Millionen Euro pro Jahr zur Verfügung stellen. Über die schon lange bestehende Forderung wollen die norddeutschen Ministerpräsidenten jetzt auch mit dem neuen Verkehrsminister Bilger ins Gespräch kommen.
6: Das Wetter und die Benzinpreise haben den Verkehr im ersten Halbjahr ausgebremst. Besonders betroffen der Radverkehr. Marc Elvers.
8: Der ging im Vergleich zum Vorjahreszeitraum um 6% zurück, wie der Mobilitätsmonitor der Verkehrsbehörde zeigt. Auch der Autoverkehr hat abgenommen, allerdings nur um 2%. Grundlage der Daten sind Verkehrszählstellen. 300 davon gibt es für Autos in Hamburg, 100 für den Radverkehr. Für Fußgänger gibt es keine Daten. Außerdem waren weniger Menschen mit Bus und Bahn unterwegs. Die Zahl der Fahrgäste beim HVV ist um 1,2% zurückgegangen. Der Radverkehr könnte unter extremer Kälte und extremer Hitze im ersten Halbjahr gelitten haben. Der Autoverkehr unter den hohen Spritpreisen durch den Iran-Krieg.
6: Gestern Nachmittag hat es wieder einen sogenannten Doring-Unfall in Hamburg gegeben. Ein Fahrradfahrer ist in der Straße Grenzacker in Eidelstedt in eine gerade geöffnete Autotür gekracht. Er hat schwere Kopfverletzungen erlitten, die wohl lebensgefährlich sind. Während des Gewitters gestern Abend hat ein leerstehendes Gebäude in der Sündelstraße in Schnelsen gebrannt. Die Feuerwehr konnte es löschen. Menschen sind nicht verletzt worden. Laut Polizei war möglicherweise ein Blitzeinschlag Ursache des Feuers. Auf dem Gelände des früheren Kohlekraftwerks Moorburg haben die Hamburger Energienetze mit dem Bau eines Wasserstoffanlagenparks begonnen. Clemens Benke.
7: Errichtet werden dort technische Anlagen, die man benötigt, um ein Wasserstoffnetz zu betreiben. Bereits nächstes Jahr soll dieses Netz dann in Betrieb gehen, heißt es vom städtischen Hamburger Unternehmen, das den neuen Anlagenpark H2 Connector nennt. Der erzeugte Wasserstoff soll in Zukunft in ein Industrienetz eingespeist werden, das dann die Industrie rund um den Hafen mit Wasserstoff beliefert.
6: Und die frühere Hamburger Finanzsenatorin und Bürgerschaftspräsidentin Elisabeth Kiausch ist im Alter von 93 Jahren gestorben. Das hat die Pressestelle des Parlaments mitgeteilt. Die SPD-Politikerin zählte demnach zu den prägendsten Persönlichkeiten der Hamburger Politik. Sie war von 1970 bis 2004 Abgeordnete der Bürgerschaft.

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1: Jo, läuft. Da ist aber auch was Großartiges drauf diesmal. Frankie Goes to Hollywood, Relax, haben wir gleich. Whitney Houston mit ihrer Wahnsinnsstimme Saving All My Love For You. Und den hier erkennt ihr schon, ne? Billy Joel ist es. Der Mann reiht ja Geschichtsereignisse aneinander in seinem We Didn't Start the Fire. Und wenn er auf der Bühne mal den Text vergisst, dann nimmt er einfach aktuellere und packt die damit rein. Sehr praktisch.

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0: Sexy geht zu Ende mit großem Gewitter. Hier Frankie Goes to Hollywood, relax. Das Ende unseres 80er Mixtapes machen wir nächste Stunde aber wieder. Immer um halb hier bei uns.
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0: Es muss nicht schön sein, der Text muss einigermaßen richtig sein und vor allen Dingen bringt Spaß zu singen. Der Song hört auf, ihr singt weiter, 50 Euro kassiert ihr dafür. Wenn ihr mal mitspielen möchtet, jetzt reinklicken und registrieren. Oldieantenne.hamburg. Das hast du schon gemacht, Christina aus Hamm. Moin.
2: Moin, Vanessa.
0: Singst du gerne mit überall?
2: Ja, mal hier, mal da.
0: Was hält deine Umwelt davon?
2: Manche finden es gut, einige sparen sich dann ihr Kommentar.
0: Das finde ich auch richtig so. Singen bringt Spaß und das macht man möglichst laut und möglichst überall. Genauso sehe ich das auch.
2: Muss ja.
0: Und so machst du das jetzt auch? Das hier ist dein Song, den du jetzt weiter singst. Achtung.
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0: Didi, didi, didi, didi, didi, aber natürlich!
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0: Didi, didi, didi, 50 Euro für dich!
2: Ja, super, vielen, vielen Dank!
0: Der bringt so Spaß, oder?
2: Ja, also ist auf jeden Fall einer der guten Laune-Songs. Aber davon habt ihr ja einige im Programm, ne?
0: Das stimmt schon, aber den speziellen hören wir jetzt. Monty Python. Always look on the bright side of life. Bei der 80er, 90er Uli Antenne Hamburg.
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wer hat gerade nicht mitgesungen bei den Spice Girls Wannabe? Hände hoch. Ich sehe schon, sind nicht so viele. 80er, 90er, Uli Antenne Hamburg, moin an eurem Freitag, kurz vor 8. Und ja, das war schon mal der erste gute Laune-Schub. Der zweite ist das Wort Freitag und das Hamburger Dom ist zurzeit. Wart ihr schon da? Ich war schon zweimal da diesmal. Aber dieses Mal, heute Abend, möchte ich das Feuerwerk nicht verpassen. 22.30 Uhr gibt es das da. Zum vorletzten Mal. Der Sommerdom ist ja 5 Wochen lang dieses Mal in Hamburg. Und für mich ist das immer Zuckerwatte essen, Liebesapfel essen, Hamburger Speck essen. Eigentlich irgendwie nur essen, oder? Und das Ganze tanzen wir dann wieder ab. Ich mag das auch, wenn die Musik so durcheinander ist. Wir haben sortierte Musik. Gleich der für euch.

0: machen wir das Ganze gleich nach 8.
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0: Viele Wolken unterwegs. Es sind 13 Grad in Langenhorn, 14 im Karolinenviertel. Heute bleibt es erstmal freundlich, durchmischt mit Sonne und Wolken. Später ziehen mehr Wolken durch und am Nachmittag kann es auch mal leicht regnen. In der Nacht geht's unter auf ungefähr 12 Grad. Morgen startet wechselhaft mit mehr Wolken und einzelnen Schauern bis zu 19 Grad.
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9: Guten Morgen, ich bin Rainer Hirsch. Die Zahl der Abschiebungen aus Deutschland ist in der ersten Jahreshälfte um 18% gegenüber dem Vorjahreszeitraum zurückgegangen. Rund 9.600 Menschen wurden laut der Antwort der Bundesregierung auf eine Anfrage der Linken abgeschoben. Ein Grund ist, dass weniger Menschen Asyl beantragt haben. In Stadthagen bei Hannover haben Polizisten am Abend einen Mann festgenommen, der offenbar ein Wohnhaus anzünden wollte. Augenzeugen hatten Alarm geschlagen, weil der Verdächtige eine größere Menge brennbarer Flüssigkeit verschüttete. Ermittlungen dazu laufen jetzt gegen ihn. Der Spitzenverband der deutschen Städte fordert einen Umbau der Pflegeversicherung zu einer Vollversicherung. Städtetagspräsident Jung sagte der neuen Osnabrücker Zeitung, so würden Menschen, die ihr Leben lang hart gearbeitet haben, nicht mehr wegen der Pflegekosten in die Sozialhilfe fallen.
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11: Hey, Verkehrs-KI. Was ist los auf den Straßen?
12: Auf der A25 Richtung Hamburg zwischen Nettenburg und Dreieck Südost 3 Kilometer Stau. Und Cuxhavener Straße zwischen Vossdrift und Geutensweg dichter Verkehr. 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
0: Das bringt Spaß. Kurz nach 8 an eurem Freitag und wir planen schon mal euren Feierabend mit Patti Smith, Because the Night, Club-Atmosphäre, Richard Sanders in Reality und das hier ist Nick Cave.

Freitag, 80er, 90er, Uli Antenne Hamburg, noch Patti Smith, Because the Night. Diese Möwen, ne? Ist wie zu Hause sein an der Elbe bei den Pet Shop Boys. Wusstet ihr eigentlich, dass die im Guinness-Buch der Rekorde stehen? Sie sind nämlich das erfolgreichste Duo der britischen Musikgeschichte und das schon seit 27 Jahren. Ganze 40 ihrer Singles waren in den Top 40, darunter West End Girls, It's a Sin, Always on My Mind. Und ihr ahnt es wahrscheinlich schon, ne? Dieser hier war sogar Nummer 1, die Pet Shop Boys. Go West, 80er, 90er, Uli Antenne Hamburg.

0: I Got You, Babe, 80er, 90er, Oldie-Antenne Hamburg. Moin an eurem Freitag. Da hat man das Gefühl, der Radiowecker ist gerade angegangen. Ne? Bei Täglich grüßt das Murmeltier. Kennt ihr den Film? Da wacht er doch immer auf zu I Got You, Babe von Sunny and Cher. Wir haben natürlich aber auch die 80er für euren Freitag. Und wir haben hier tatsächlich noch so einen Ghetto-Blaster im Studio stehen. Da ist ein haptisches 80er-Mixtape. Habe ich hier in der Hand. Lege ich gleich mal auf. Und da sind drauf gleich für euch David Bowie und Pat Metheny. This is not America. Die Cutting Crew, die sind leicht sexier. Bei I Just Died in Your Arms Tonight. Und seine Band war gerade im Stadtpark und haben da so ein bisschen für Reggae-Stimmung gesorgt hier bei uns in Hamburg. Bob Marley, Buffalo Soldier. Starte ich gleich euer 80er Mixtape. Gleich nach 8:30.
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12: Guten Morgen. Weniger Abschiebungen aus Deutschland, weniger Verkehr in Hamburg. Von Sonne bis Regen, 21 Grad heute. Knapp 18.000 ausreisepflichtige Ausländer haben Deutschland im ersten Halbjahr freiwillig verlassen. Gleichzeitig wurden aber nur noch 9.600 Menschen abgeschoben. Das besagt eine Antwort der Bundesregierung auf eine Anfrage der Linksfraktion. Claudia Wächter.
13: Die Gründe dafür sind ganz unterschiedlich, weil die Leute zum Beispiel nicht auffindbar waren oder auch gesundheitliche Gründe dagegen sprachen. Aber immer häufiger weigern sich auch Piloten, Betroffene mitzunehmen. Unterm Strich, und auch das spielt eine große Rolle, haben in Deutschland seit Anfang vergangenen Jahres viel weniger Menschen Asyl beantragt.
12: Das Wetter und die Benzinpreise haben den Verkehr in Hamburg im ersten Halbjahr ausgebremst. Besonders betroffen war der Fahrradverkehr. Marc Elvers.
14: Der ging im Vergleich zum Vorjahreszeitraum um 6% zurück, wie der Mobilitätsmonitor der Verkehrsbehörde zeigt. Auch der Autoverkehr hat abgenommen, allerdings nur um 2%. Grundlage der Daten sind Verkehrszählstellen. 300 davon gibt es für Autos in Hamburg, 100 für den Radverkehr. Für Fußgänger gibt es keine Daten. Außerdem waren weniger Menschen mit Bus und Bahn unterwegs. Die Zahl der Fahrgäste beim HVV ist um 1,2% zurückgegangen. Der Radverkehr könnte unter extremer Kälte und extremer Hitze im ersten Halbjahr gelitten haben. Der Autoverkehr unter den hohen Spritpreisen durch den Irankrieg.
12: In Hamburg hat es gestern Nachmittag wieder einen sogenannten Doring-Unfall gegeben. Ein Fahrradfahrer ist in der Straße Grenzacker in Eidelstedt in eine sich öffnende Autotür gekracht. Er hat schwere Kopfverletzungen erlitten, die wohl lebensgefährlich sind. In Ratzeburg hat eine Polizeistreife in der Nacht einen 48-Jährigen an der Promenade gerettet. Er war ins Wasser gefallen und hatte sich nach ersten Erkenntnissen im Gestrüpp am Ufer verheddert. Aus eigener Kraft konnte er sich nicht befreien. Warum der Mann ins Wasser fiel, ist unklar. Auf dem Gelände des früheren Kohlekraftwerks Moorburg haben die Hamburger Energienetze mit dem Bau eines Wasserstoffanlagenparks begonnen. Clemens Benke.
15: Errichtet werden dort technische Anlagen, die man benötigt, um ein Wasserstoffnetz zu betreiben. Bereits nächstes Jahr soll dieses Netz dann in Betrieb gehen, heißt es vom städtischen Hamburger Unternehmen, das den neuen Anlagenpark H2 Connector nennt. Der erzeugte Wasserstoff soll in Zukunft in ein Industrienetz eingespeist werden, das dann die Industrie rund um den Hafen mit Wasserstoff beliefert.
12: Und die frühere Hamburger Finanzsenatorin und Bürgerschaftspräsidentin Elisabeth Kiausch ist im Alter von 93 Jahren gestorben. Das hat die Pressestelle des Parlaments mitgeteilt. Die SPD-Politikerin zählte demnach zu den prägendsten Persönlichkeiten der Hamburger Politik. Sie war von 1970 bis 2004 Abgeordnete der Bürgerschaft.
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0: Das läuft ja hier. Kommt gleich noch für euch David Bowie.

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0: Carsten David Bowie hier. This is not America. Drei ganz besondere 80er hintereinander machen wir immer um halb.
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0: Wecken wir nochmal die Gehirnzellen auf hier. 2 Sekunden hört ihr den nächsten Song, sagt welcher es ist und kassiert 50 Euro. Auch wenn ihr jetzt nicht mitspielt live am Telefon, mitraten bringt total viel Spaß. Und wenn ihr mal mitspielen wollt, um die 50 Euro, dann klickt ihr rein, Audi-Antenne.hamburg, registriert euch da. Und dann seid ihr vielleicht genauso mit dabei wie Katrin Schrader aus Hohenfelde. Moin.
2: Hallo.
0: Wie gut bist du vorbereitet?
2: Ich hoffe, sehr gut. Also ich höre euch immer, von daher sollte nichts schief gehen.
0: Okay, nee, wenn du uns immer hörst, dann kann tatsächlich nichts mehr schief gehen. Es ist einer, den hast du garantiert schon bei uns gehört.
2: Okay.
0: Deine 2 Sekunden.
2: Ja.
0: Hier kommen sie.
2: Okay.
0: Na, welche kann es sein?
2: Ain't Nobody, Chaka Khan.
0: Bist du dir sicher?
2: Ja.
0: Ja, ist ja auch so. Na klar. Ain't nobody, Chaka Khan. Absolut unverkennbar. 50 Euro für dich.
2: Klasse, vielen, vielen Dank. Ich freue mich.
0: Freitagmorgen. Noch nicht mal 9 und das hier ist absolute Gänsehaut. George Michael und Elton John. Ich freue mich immer auf die Stelle, wo er sagt, Sir Elton John, don't let the sun go down on me. Kommt.

0: Soraya, 80er, 90er, Oldie Antenne Hamburg, moin an eurem Freitag. Wird Zeit, schon mal an Feierabend zu denken. Ist ja schließlich schon kurz vor neun, finde ich. Seid ihr mit dabei beim Hamburger Kultursommer? Ist ja gestern schon gestartet auf der Trabrennbahn Bahrenfeld. Geht noch bis zum 29. August. Sind die Toten Hosen zum Beispiel mit dabei oder Kraftklub. Heute Abend haben wir Besuch aus Köln. Annemai Kantereit. Komm, 60 Euro kosten Tagesticket, ab 17 Uhr geht's da los. Mal gucken, wer von euch da heute Abend alles hinfährt. Bis dahin liefern wir aber die Musik hier für euren Freitag. Gleich zum Beispiel er mit dabei. Christopher, da sind wir uns einig, meine Mutter und ich, wir finden beide klasse. High on Emotion, gibt's gleich nach 9.
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11: Viele wollten unterwegs. Im Schanzenviertel sind es 14 Grad, in Horn 15. Heute bleibt es erstmal grau, im Tagesverlauf wird es aber etwas freundlicher. Und zwischendurch zeigt sich auch mal ein kurzer Aufheller. Später ziehen wieder dichtere Wolken durch. Gegen Abend kommt noch etwas Regen dazu. In der Nacht sinken die Werte auf ungefähr 11 Grad. Morgen startet der Tag wieder eher grau. Später sind ein paar lockere Phasen drin und es werden bis zu 19 Grad.
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12: Guten Morgen, ich bin Rainer Hirsch. Die Zahl der Abschiebungen aus Deutschland ist in der ersten Jahreshälfte um 18% gegenüber dem Vorjahreszeitraum zurückgegangen. Rund 9.600 Menschen wurden laut der Antwort der Bundesregierung auf eine Anfrage der Linken abgeschoben. Ein Grund ist, dass weniger Menschen Asyl beantragt haben. In Stadthagen bei Hannover haben Polizisten am Abend einen Mann festgenommen, der offenbar ein Wohnhaus anzünden wollte. Augenzeugen hatten Alarm geschlagen, weil der Verdächtige eine größere Menge brennbarer Flüssigkeit verschüttete. Ermittlungen dazu laufen jetzt gegen ihn. Der Spitzenverband der deutschen Städte fordert einen Umbau der Pflegeversicherung zu einer Vollversicherung. Städtetagspräsident Jung sagte der neuen Osnabrücker Zeitung, so würden Menschen, die ihr Leben lang hart gearbeitet haben, nicht mehr wegen der Pflegekosten in die Sozialhilfe fallen.
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14: Hey, Verkehrs-KI. Was ist los auf den Straßen?
15: Auf der A1 Richtung Hamburg zwischen Moorfleet und Dreieck Norderelbe ein Kilometer stockender Verkehr.
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17: Willkommen im Job an eurem Freitag kurz nach neun. Und das feiern wir den Freitag. Kyle Douglas, Kung Fu Fighting, Jennifer Page, Crush. Und das hier ist der Mann, der gerade solo auf der Bühne stand, nur mit seiner Gitarre und 30 Songs. Und das war das Finale. Chris de Burgh, High on Emotion. Oh.

kommen alle besonders. Carl Douglas, Kung Fu Fighting hier, 80er, 90er, Oldie Antenne Hamburg, dafür stehen wir. Und ja, wir sind neu auf der 95.0. Moin an eurem Freitag. Und ich habe noch was zum drauf freuen. Also zumindest, wenn ihr irgendwie im Dezember in Großbritannien seid. Culture Club gehen nämlich im Dezember auf Tour. Und zwar zwischen dem 7. und dem 19. Dezember in Cardiff, in Manchester, in Glasgow und natürlich auch in London. Und als Voract haben sie ABC mit dabei. Wird garantiert großartig. Ich hoffe ja immer noch, sie kommen auch hier nach Hamburg. Tickets starten für Manchester ab 56 Euro. Und wir haben jetzt natürlich auch einen Vorgeschmack für euch, ne? Zum Hören. Culture Club, das ist so dieses Sommerfeeling. Bummel dich 8:45, Freitag und dann Do You Really Want to Hurt Me?

0: Sledge, When a Man Loves a Woman, 80er, 90er, Oldie Antenne Hamburg, das war so ein ganz besonderer an eurem Freitagmorgen. Kurz vor 9:30, das heißt Zeit fürs 80er Mixtape. Machen wir ja immer um 9:30. Das sind drei ganz besondere 80er. Susan Vega gleich mit dabei mit Luca, den habt ihr echt lange nicht gehört. Bruce Springsteen, The River. Wow. Und den hat sie zu ihrem ganz eigenen gemacht, die Cyndi Lauper. Denn eigentlich hieß er Boys Just Wanna Have Fun. Sie hat Girls Just Wanna Have Fun draus gemacht und ihren eigenen Stil damit entwickelt. Damit starten wir gleich mit dem 80er Mixtape. Nach 9:30.
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7: Ja, schönen guten Morgen. Weniger Abschiebungen aus Deutschland. Blitze entzünden Hausbrände. Sonne, Wolken, Regen, maximal 21 Grad. Knapp 18.000 ausreisepflichtige Ausländer haben Deutschland im ersten Halbjahr freiwillig verlassen. Gleichzeitig wurden aber nur noch 9.600 Menschen abgeschoben, besagt eine Antwort der Bundesregierung auf eine Anfrage der Linksfraktion. Claudia Wächter.
8: Die Gründe dafür sind ganz unterschiedlich, weil die Leute zum Beispiel nicht auffindbar waren oder auch gesundheitliche Gründe dagegen sprachen. Aber immer häufiger weigern sich auch Piloten, Betroffene mitzunehmen. Unterm Strich, und auch das spielt eine große Rolle, haben in Deutschland seit Anfang vergangenen Jahres viel weniger Menschen Asyl beantragt.
7: Das Gewitter gestern Abend hat die Feuerwehren gut beschäftigt. Zweimal mussten sie einen Brand löschen. Mark Elvers.
9: In Schnelsen ist ein leerstehendes Gebäude in der Süntelstraße nahe eines Krankenhauses offenbar durch einen Blitzeinschlag in Brand geraten. Dabei handelt es sich laut Feuerwehr wohl um eine frühere Flüchtlingsunterkunft. Die Einsatzkräfte konnten das Feuer löschen, verletzt wurde niemand. Auch in Lensahn in Ostholstein ist ein Blitz eingeschlagen. Ein Einfamilienhaus ist schwer beschädigt worden, die Bewohner sind unverletzt geblieben.
7: Nicht nur Bundeskanzler Merz schneidet in Umfragen immer schlechter ab. Auch die SPD-Spitze aus Bärbel-Baas und Lars Klingbeil halten die meisten in einer YouGov-Umfrage für Fehlbesetzung. Diana Kramer.
10: Selbst unter SPD-Wählern stehen gerade mal noch 20% hinter Baas und Klingbeil. Und auch innerhalb der Partei rumort es, die Rufe, Partei und Ministerämter personell zu trennen, werden lauter. Eine schwierige Situation, vor allem auch mit Blick auf die Landtagswahl in Sachsen-Anhalt.
7: Der baden-württembergische Innenminister Manuel Hagel und seine Personenschützer sind bei einem Unfall auf der Autobahn 8 im Landkreis Esslingen zu Ersthelfern geworden. Ein Auto hatte sich dort gestern Nachmittag überschlagen und lag auf dem Dach. Sie zogen die Fahrerin raus und versorgten die Frau, bis der Rettungswagen kam. Das Wetter und die Benzinpreise haben den Verkehr hier in Hamburg im ersten Halbjahr ausgebremst. Insbesondere betroffen ist der Fahrradverkehr. Marc Elvers.
9: Der ging im Vergleich zum Vorjahreszeitraum um 6% zurück, wie der Mobilitätsmonitor der Verkehrsbehörde zeigt. Auch der Autoverkehr hat abgenommen, allerdings nur um 2%. Grundlage der Daten sind Verkehrszählstellen. 300 davon gibt es für Autos in Hamburg, 100 für den Radverkehr. Für Fußgänger gibt es keine Daten. Außerdem waren weniger Menschen mit Bus und Bahn unterwegs. Die Zahl der Fahrgäste beim HVV ist um 1,2% zurückgegangen. Der Radverkehr könnte unter extremer Kälte und extremer Hitze im ersten Halbjahr gelitten haben. Der Autoverkehr unter den hohen Spritpreisen durch den Irankrieg.
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0: Läuft hier. Gleich noch mit dabei. Susan Vega, Luca, Bruce Springsteen, The River. Und das hier ist Cyndi Lauper. Und die wollte den eigentlich gar nicht singen, weil es darum ging, dass Jungs immer nur Spaß haben wollen. Und dann hat sie sich gesagt, komm, ich singe einfach über Mädels. Wir wollen nämlich auch nur Spaß.

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0: Mixtape endet mit Susan Vega diese Stunde. Luca, drei ganz besondere 80er. Wenn ihr es jetzt verpasst habt, keine Sorge. Wir machen es nächste Stunde wieder um 20:30.
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0: Endlich nicht nur unter der Dusche mitsingen, sondern tatsächlich im Radio. Möglichst laut, möglichst mit richtigem Text und dann gibt es dafür auch noch 50 Euro. Das ist weitersingen und das spielen wir beide jetzt zusammen. Der Song hört auf, du singst weiter. Oliver aus Winsen.
2: Hallöchen.
0: Das kriegst du hin, ne, Oliver?
2: Ja, ich werde es versuchen auf jeden Fall.
0: Okay, hier kommt dein Song.
2: Ja.

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1: Wow, wie Morten! Take on me. Das ist natürlich richtig.
0: Ja, das war ja auch nicht so schwer.
1: Ja, die sind ja alle nicht so schwer. Wir kennen sie ja alle.
0: Ja, aber manche 80er sind doch ein bisschen. Vor allen Dingen mit meinem Englisch dann auch noch, um Gottes Willen.
1: Ja, aber der war perfekt. 50 Euro für dich.
0: Ja, prima, Mensch. Da freue ich mich.
1: Und jetzt singen wir beide zusammen mit, denn jetzt kommt er im Ganzen.
0: Take on me.
1: Take on me. Wir sollten ein Duo auch machen.
0: Ja, machen wir, genau.

0: 90er, 90er, Oldie-Antenne Hamburg ist hier. Ja, wir sind neu auf der 95.0. Moin an eurem Freitagmorgen. Und woran merkt ihr, dass es schon wieder kurz vor 10 ist? Weil ihr schon wieder Kaffeedurst habt. Oder vielleicht das zweite Frühstück ansteht. Schön Franzbrötchen jetzt und dazu... Songwriter-Sound für euren Freitag, gleich nach 10.
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0: Viele Wolken am Himmel, im Schanzenviertel und in Marienthal sind es beide 16 Grad. Heute wird es im Tagesverlauf erst etwas freundlicher mit ein paar Auflockerungen. Später bleibt es dann meist wieder grau und trocken. Nur einzelne Schauer sind nicht ganz raus. In der Nacht geht's auf ungefähr 12 Grad runter. Morgen bleibt es überwiegend bewölkt mit einzelnen Schauern und bis zu 20 Grad.
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9: Mit Rainer Hirsch. Guten Tag. Der vor 2 Jahren eingeführte Grenzwert für Cannabis beim Autofahren zeigt nach Ansicht der Versicherer nur wenig Wirkung. Eine Umfrage des Gesamtverbandes der deutschen Versicherungswirtschaft unter Konsumenten zeigt, vor allem Menschen, die regelmäßig konsumieren, fahren vielfach bekifft Auto und zeigen diesbezüglich keine Hemmung. Nicht nur Bundeskanzler Merz schneidet in Umfragen immer schlechter ab. Auch die SPD-Spitze aus Bärbel Baas und Lars Klingbeil halten die meisten in einer YouGov-Umfrage für Fehlbesetzung. Auch nur 20% der SPD-Wähler stehen demnach hinter den Parteichefs. In Ratzeburg hat eine Polizeistreife in der Nacht einen 48-Jährigen an der Promenade gerettet. Er war ins Wasser gefallen und hatte sich nach ersten Erkenntnissen im Gestrüpp am Ufer verheddert. Aus eigener Kraft konnte er sich nicht befreien. Warum der Mann ins Wasser fiel, ist noch unklar.
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11: Hey, Verkehrs-KI. Was ist los auf den Straßen?
12: Keine Meldungen. Gute Fahrt, Leute.
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0: Moin an eurem Freitag. Reicht es eigentlich schon, wenn ich sage Freitag, oder braucht ihr noch ein bisschen mehr Motivation? Ist für uns ja auch kein Problem, was Musik so alles kann. Ne? Ein bisschen melancholisch werden gleich mit Ralph McTell, Streets of London, Party mit Fiction Factory und Oasis. Die haben gerade den ersten Trailer zu ihrer Kinodokumentation veröffentlicht, Don't Look Back in Anger. Im September feiert sie Weltpremiere in Venedig und dann kommt es in die IMAX-Kinos sowie zu Disney+.

für euch. Musiklegenden Ralph McTell, Streets of London zum Abfeiern. So beruhigend, die Melodie, ne? Diese Fingerpicking-Technik auf der Akustikgitarre, die das so schön ruhig macht, finde ich, und so besonders. 80er, 90er, Oldie Antenne Hamburg, bummelig Viertel nach 10 an eurem Freitag. 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

0: von Irene Cara. Einfach mal mitnehmen so einen Freitag hier. Flashdance, What a Feeling. 80er, 90er, Uli Antenne Hamburg. Und gleich gibt es drei 80er am Stück. Ganz besondere, um genau zu sein. Nämlich die, die ihr auf euer 80er Mixtape gewählt habt. Foreigner ist mit dabei. Den haben wir wieder rausgekramt fürs 80er Mixtape. That was yesterday. Den habt ihr ewig nicht gehört, oder? Animotion gleich, I Engineer und Funk. Ist ja schließlich Freitag, da braucht man Rufus und Chaka Khan. Ain't nobody. Machen wir gleich alles nach 10:30.
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7: Guten Tag. Cannabis-Grenzwert zeigt kaum Wirkung. Starkes Beben erschüttert Peru. Sonne, Wolken und Regen, maximal 21 Grad. 2 Jahre nach Einführung des Cannabis-Grenzwerts für Autofahrer zeigt das bei eingefleischten Kiffern offenbar kaum Wirkung. Laut einer Umfrage des Gesamtverbandes der Versicherer setzt sich trotzdem noch jeder 5. Befragte kurz nach dem Konsum hinters Steuer. Uli Reitinger.
8: Damit ist die Zahl im Vergleich zum Vorjahr leicht zurückgegangen. Das Fazit der Versicherer ist trotzdem, der Grenzwert hat nicht viel bewegt. Ungefähr jeder Dritte sagt, er ist mir herzlich egal. Vor allem die, die schon lange regelmäßig kiffen, die haben sich schon, als Cannabis noch illegal war, nicht davon abhalten lassen. Die lassen sich auch von einem Grenzwert fürs Autofahren nicht beeindrucken.
7: Das Gewitter gestern Abend hat die Feuerwehren gut beschäftigt. 2-mal musste ein Brand gelöscht werden. Marc Elvers.
9: In Schnelsen ist ein leerstehendes Gebäude in der Süntelstraße nahe eines Krankenhauses offenbar durch einen Blitzeinschlag in Brand geraten. Dabei handelt es sich laut Feuerwehr wohl um eine frühere Flüchtlingsunterkunft. Die Einsatzkräfte konnten das Feuer löschen, verletzt wurde niemand. Auch in Lensahn in Ostholstein ist ein Blitz eingeschlagen. Ein Einfamilienhaus ist schwer beschädigt worden, die Bewohner sind unverletzt geblieben.
7: Nicht nur Bundeskanzler Merz schneidet in Umfragen immer schlechter ab. Auch die SPD-Spitze aus Bärbel Baas und Lars Klingbeil halten die meisten in einer YouGov-Umfrage für Fehlbesetzung. Diana Kramer.
10: Selbst unter SPD-Wählern stehen gerade mal noch 20% hinter Baas und Klingbeil. Und auch innerhalb der Partei rumort es, die Rufe, Partei und Ministerämter personell zu trennen, werden lauter. Eine schwierige Situation, vor allem auch mit Blick auf die Landtagswahl in Sachsen-Anhalt. Dort könnte die SPD zum ersten Mal in der Geschichte der Bundesrepublik an der 5%-Hürde scheitern.
7: 10 Tage nach dem starken Erdbeben in Kolumbien mit über 300 Toten hat ein starkes Beben nun auch das Nachbarland Peru erschüttert. Mehrere Menschen wurden dabei verletzt und Gebäude beschädigt. Das Wetter und die Benzinpreise haben den Verkehr hier in Hamburg im ersten Halbjahr ausgebremst. Insbesondere betroffen ist der Fahrradverkehr. Mark Elvers.
9: Der ging im Vergleich zum Vorjahreszeitraum um 6% zurück, wie der Mobilitätsmonitor der Verkehrsbehörde zeigt. Auch der Autoverkehr hat abgenommen, allerdings nur um 2%. Grundlage der Daten sind Verkehrszählstellen. 300 davon gibt es für Autos in Hamburg, 100 für den Radverkehr. Für Fußgänger gibt es keine Daten. Außerdem waren weniger Menschen mit Bus und Bahn unterwegs. Die Zahl der Fahrgäste beim HVV ist um 1,2% zurückgegangen. Der Radverkehr könnte unter extremer Kälte und extremer Hitze im ersten Halbjahr gelitten haben. Der Autoverkehr unter den hohen Spritpreisen durch den Irankrieg.
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11: Und auf den freue ich mich total. Foreigner gleich, haben wir extra wieder rausgekramt. That was yesterday. Animotion, I Engineer und das hier Rufus und Chaka Khan. Ja, den hätte eigentlich Michael Jackson singen sollen. Unbedingt wollte der Songschreiber ihn auf das Album Thriller drauf haben. Sie hatten Quincy Jones sogar schon kontaktiert, damit es aufs Album kommt. Aber Michael wollte nicht. Gott sei Dank, Chaka Khan.

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That was yesterday, unser 80er Mixtape. Gerade zu Ende gegangen, die drei besonderen 80er. Machen wir nächste Stunde wieder, machen wir nämlich immer um halb. Die hier kommen nach Hamburg. 12. November, Leitzhalle, 2 Stunden wollen sie spielen. Dire Straits Legacy heißen sie. Der langjährige Keyboarder der Dire Straits, Alan Clark, ist mit dabei. Und den spielen sie auch immer.

80er, 90er, Uli Antenne Hamburg. Tasmin Archer ist das, Sleeping Satellite, das ist der Sound der 90er. Ne? Wobei sie auch die 2020er kann. 2025 hat sie ihr Album rausgebracht, A Cauldron of Random Notes, komplett selbst produziert, komponiert, alles in Eigenregie mit ihrem langjährigen Partner zusammen. Und sie haben sogar noch 30 weitere Tracks fertiggestellt. Könnte also demnächst sogar noch ein neues Album rauskommen. Und sie klingt immer noch genauso schön wie aus den 90ern. Er klingt auch gleich, er kommt nämlich gleich.

0: George Harrison. I got my mind set on you. Ja. Set on you. Gibt es gleich nach 11 für euch. George Harrison, got my mind set on you. Ich bin Vanessa Rimkus. Ciao, ciao.
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0: Viele Wolken unterwegs, es sind 17 Grad in hoher Luft, 17 Grad in Blankenese. Heute bleibt es erstmal meist grau, zwischendurch lockert es kurz auf, später ziehen ein paar leichte Schauer durch und zum Abend hin wird es wieder ungemütlicher und feuchter. In der Nacht sinken die Werte auf ungefähr 13 Grad. Morgen gibt es weiter viele Wolken, dazu immer wieder etwas Regen und bis zu 19 Grad.
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11: Mit Rainer Hirsch. Guten Tag. Der vor 2 Jahren eingeführte Grenzwert für Cannabis beim Autofahren zeigt nach Ansicht der Versicherer nur wenig Wirkung. Eine Umfrage des Gesamtverbandes der deutschen Versicherungswirtschaft unter Konsumenten zeigt, vor allem Menschen, die regelmäßig konsumieren, fahren vielfach bekifft Auto und zeigen diesbezüglich keine Hemmung. Nicht nur Bundeskanzler Merz schneidet in Umfragen immer schlechter ab. Auch die SPD-Spitze aus Bärbel Baas und Lars Klingbeil halten die meisten in einer YouGov-Umfrage für Fehlbesetzung. Auch nur 20% der SPD-Wähler stehen demnach hinter den Parteichefs. In Ratzeburg hat eine Polizeistreife in der Nacht einen 48-Jährigen an der Promenade gerettet. Er war ins Wasser gefallen und hatte sich nach ersten Erkenntnissen im Gestrüpp am Ufer verheddert. Aus eigener Kraft konnte er sich nicht befreien. Warum der Mann ins Wasser fiel, ist noch unklar.
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12: Hey, Verkehrs-KI. Was ist los auf den Straßen?
13: Auf der A1 Richtung Bremen. Unfall zwischen Billstedt und Stillhorn. 4 Kilometer Stau. Auf der A7 Richtung Hannover. 2 Kilometer Stau zwischen Othmarschen und Weitershof. 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
9: 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Steffi Ott.
15: So, ihr Süßen, nachdem wir vor einer Woche Tag der schlechten Reime hatten, sind jetzt die Profis dran. Tag der Dichter. Also wir machen gern den Knicks vor Goethe, Schiller, Rilke und Co. und freuen uns auf die Hits von Desmond Dekker. Ganz entspannt mit Lene Marlin und Les.

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12: Schönen guten Tag. Cannabis-Grenzwert zeigt kaum Wirkung. Mutmaßlicher Mörder geschnappt. Sonne, Wolken und Regen bis zu 21 Grad. 2 Jahre nach Einführung des Cannabis-Grenzwerts für Autofahrer zeigt er bei eingefleischten Kiffern offenbar kaum Wirkung. Laut einer Umfrage des Gesamtverbands der Versicherer setzt sich trotzdem noch jeder 5. Befragte kurz nach dem Kiffen hinters Steuer. Uli Reitinger.
13: Damit ist die Zahl im Vergleich zum Vorjahr leicht zurückgegangen. Das Fazit der Versicherer ist trotzdem, der Grenzwert hat nicht viel bewegt. Ungefähr jeder Dritte sagt, er ist mir herzlich egal. Vor allem die, die schon lange regelmäßig kiffen, die haben sich schon, als Cannabis noch illegal war, nicht davon abhalten lassen. Die lassen sich auch von einem Grenzwert fürs Autofahren nicht beeindrucken.
12: Fahndungserfolg in Bremen. Nachdem ein Fußgänger Anfang des Monats dort durch Faustschläge getötet worden ist, hat die Polizei jetzt einen Verdächtigen ermittelt. Carolina Koplin.
14: Dabei handelt es sich um einen 33-jährigen Deutschen aus Bremen, heißt es. Zunächst war es den Ermittlern gelungen, sein Fluchtauto zu identifizieren, dann auch den Mann. Er soll sich am 8. August im Kirchweg mit einem 56-Jährigen gestritten und ihn dann geschlagen haben. Der Mann fiel zu Boden und erlitt schwere Kopfverletzungen. Er starb noch am Tatort. Gegen den 33-Jährigen wird jetzt wegen Körperverletzung mit Todesfolge ermittelt.
12: Farbenfroh und einfach schön anzusehen. Der Daliengarten im Altonaer Volkspark ist wieder geöffnet. Mit einem Blütenmeer. Marc Elvers.
15: Mitte September steht die Dahlie in der Hauptblüte. Dann lohnt sich ein Besuch ganz besonders. Geöffnet bleibt der Garten, bis der Frost im Oktober-November kommt. Ein weiterer Höhepunkt laut Bezirksamt Altona, die Jubiläumsfeier 100 plus Jahre Dahliengarten am Sonntag in 2 Wochen, am 6. September. Im Dahliengarten können etwa 750 verschiedene Sorten bewundert werden, darunter auch 50 Neuheiten. Für den Garten haben die Gärtner die im vergangenen Herbst geerntete Dahliensaat ausgesät und außerdem rund 5000 Knollen eingegraben.
12: Das Wetter und die Benzinpreise haben den Verkehr hier in Hamburg im ersten Halbjahr ausgebremst. Insbesondere betroffen ist der Fahrradverkehr. Marc Elvers.
15: Der ging im Vergleich zum Vorjahreszeitraum um 6% zurück, wie der Mobilitätsmonitor der Verkehrsbehörde zeigt. Auch der Autoverkehr hat abgenommen, allerdings nur um 2%. Grundlage der Daten sind Verkehrszählstellen. 300 davon gibt es für Autos in Hamburg, 100 für den Radverkehr. Für Fußgänger gibt es keine Daten. Außerdem waren weniger Menschen mit Bus und Bahn unterwegs. Die Zahl der Fahrgäste beim HVV ist um 1,2% zurückgegangen. Der Radverkehr könnte unter extremer Kälte und extremer Hitze im ersten Halbjahr gelitten haben. Der Autoverkehr unter den hohen Spritpreisen durch den Iran-Krieg.
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19: Weil wir das Kultjahrzehnt genauso lieben wie ihr. Kim Wilde ist mit drin. Die wahrscheinlich erotischste Sprechstunde ever mit Dr. Hook und Sexy Eyes. Davor packen wir schnell unsere Strandsachen und sind in der Reisegruppe La Isla Bonita. Viel Spaß mit Madonna.

Das 80er Mixtape für euch immer um halb mit Kim Wilde. Nächstes Mixtape in einer Stunde. Also könnt ihr immer fest mit uns um halb hier planen. Hier auf der 80er, 90er Oldie-Antenne. Gleich Alpha Will nach den Scorpions. Wind of Change.

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1: Moin, ich bin Jan Zerbst und das sind 101 Dinge, die ein echtes Nordlicht gemacht haben muss und was der Rest von Deutschland unbedingt über unseren Norden wissen sollte.
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1: Und jetzt Nieselregen lässig akzeptieren. Norddeutscher Regen ist nicht immer eine Naturgewalt, sondern ein Dauerzustand. Oft prasselt und donnert es eben nicht. Es macht nur ganz leise so und ganz langsam arbeitet sich die kühle Nässe durch deine Jacke. Spazieren gehen solltest du trotzdem, denn als echter Norddeutscher fühlst du den Regen irgendwann gar nicht mehr. Früher wurde Kindern ja oft gesagt, ein Indianer kennt keinen Schmerz. Viel wahrer ist die Aussage, ein Norddeutscher kennt keinen. Ist das eklig. Mit der richtigen Einstellung und dem Wissen, dass das lediglich etwas Wasser auf der Haut ist, stört Nieselregen nicht. Du atmest frische Luft, du weißt, dass du dich nachher wieder abtrocknen kannst und genießt einfach die Einsamkeit. Selbst in Hamburg und Bremen triffst du dann kaum jemanden auf der Straße und wenn doch, dann weißt du, das sind echte Norddeutsche.
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8: Viele Wolken unterwegs. Es sind 19 Grad in Marmstorf, 19 in Fuhlsbüttel. Heute bleibt es erstmal oft grau. Zwischendurch kann es auch mal etwas auflockern. Später ziehen dann dichtere Wolken durch. Und gegen Abend sind auch ein paar leichte Schauer mit dabei. In der Nacht geht's runter auf ungefähr 13 Grad. Morgen startet der Tag wieder eher trüb, später sind einzelne Schauer drin und am Ende liegen die Höchstwerte bei 19 Grad.
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9: Mit Marc Elvers, moin. Und das sind zwei unserer Themen in dieser Sendung. Witterung und Benzinpreise bremsen Verkehr in Hamburg aus. 200.000 Euro für den Tonali Campus und das Wetter, Wolken und Sonne heute bis 21 Grad. Viel Schnee und Regen und die ungewöhnlich hohen Benzinpreise haben den Verkehr hier in Hamburg im ersten Halbjahr ausgebremst. Besonders betroffen ist das Fahrrad. Rainer Hirsch.
10: Der ging im Vergleich zum Vorjahreszeitraum um 6% zurück, wie der Mobilitätsmonitor der Verkehrsbehörde zeigt. Auch der Autoverkehr hat abgenommen, allerdings nur um 2%. Grundlage der Daten sind Verkehrszählstellen. 300 davon gibt es für Autos in Hamburg, 100 für den Radverkehr. Für Fußgänger gibt es keine Daten. Außerdem waren weniger Menschen mit Bus und Bahn unterwegs. Die Zahl der Fahrgäste beim HVV ist um 1,2% zurückgegangen. Der Radverkehr könnte unter extremer Kälte und extremer Hitze gelitten haben.
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11: Hey, Verkehrs-KI, was ist los auf den Straßen?
12: Auf der A1 Richtung Bremen 7 Kilometer Stau zwischen Bethstedt und Stillhorn. Und auf der A7 Richtung Hamburg 5 Kilometer Stau zwischen Schnelsen und Bahrenfeld. Cuxhavener Straße, dichter Verkehr zwischen Vossdrift und Fischbecker Heubig. Oh.
13: Letzter Sommerferienfreitag für Berlin, Brandenburg, Meck-Pomm. Also genießt nochmal die freie Zeit oder kommt gut heim. Immer dran denken, mit Pfefferminz bin ich dein Prinz. Hit von Westernhagen. Gleich bei euch Schlaghosenfeeling mit ABBA und genau die richtigen Vibes für eure Mittagspause jetzt mit London Beat. You bring on the sun.

0: 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Im nächsten Frühjahr sieht es dann hoffentlich schon wieder anders aus. Da gehen wir fest von aus, denn wir haben ja ein Date mit euch.
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11: Mit Marc Elvers, moin. Und das sind zwei unserer Themen in dieser Sendung. Witterung und Benzinpreise bremsen Verkehr in Hamburg aus. 200.000 Euro für den Tonali Campus. Und das Wetter, Wolken und Sonne heute bis 21 Grad. Viel Schnee und Regen und die ungewöhnlich hohen Benzinpreise haben den Verkehr hier in Hamburg im ersten Halbjahr ausgebremst. Besonders betroffen ist das Fahrrad. Rainer Hirsch.
12: Der ging im Vergleich zum Vorjahreszeitraum um 6% zurück, wie der Mobilitätsmonitor der Verkehrsbehörde zeigt. Auch der Autoverkehr hat abgenommen, allerdings nur um 2%. Grundlage der Daten sind Verkehrszählstellen. 300 davon gibt es für Autos in Hamburg, 100 für den Radverkehr. Für Fußgänger gibt es keine Daten. Außerdem waren weniger Menschen mit Bus und Bahn unterwegs. Die Zahl der Fahrgäste beim HVV ist um 1,2% zurückgegangen. Der Radverkehr könnte unter extremer Kälte und extremer Hitze gelitten haben. Der Autoverkehr unter den hohen Spritkosten durch den Iran-Krieg.
11: Tonali, der kleine Kulturcampus im Grindelviertel, soll 200.000 Euro aus dem Hamburger Sanierungsfonds bekommen. Rot-Grün hat einen entsprechenden Antrag gestellt, über den übernächste Woche abgestimmt werden soll. Carolina Koplin.
13: Der Tonali-Campus an der Straße Kleiner Kielort ist vor allem für junge Menschen gedacht, als kultureller Begegnungsort. Nachwuchsmusiker werden dort gefördert, junge Künstler treffen sich, es gibt unter anderem Lesungen und Konferenzen. Mit dem Geld aus dem Sanierungsfonds sollen beispielsweise Fassaden umgebaut und Böden angeglichen werden. Der Campus soll nach den Arbeiten vollständig barrierefrei zugänglich und inklusiv sein.
11: Die Gasspeicher in Deutschland sind so leer wie noch nie seit Beginn der Aufzeichnungen 2011. Laut Branchenverband Ines liegt der Füllstand bei 49%. David Riemer, ein historischer Tiefstwert.
14: Im letzten Jahr waren die Gasspeicher um diese Zeit bereits fast zu 3/4 gefüllt. Selbst wenn die derzeit gebuchten Kapazitäten bis zum Winter vollständig genutzt würden, würde das Gas bei extrem tiefen Temperaturen nicht ausreichen, um die Versorgung vollständig abzusichern. Das Bundeswirtschaftsministerium sieht dennoch keine Gasmangellage. Gas komme auch aus Norwegen über Flüssiggasterminals und aus europäischen Nachbarländern, so die Begründung. Wegen des Iran-Kriegs und der Blockade der Straße von Hormuz ist Gas derzeit ungewöhnlich teuer. Händler kaufen deshalb weniger für den Verkauf im Winter ein.
11: Viele ausreisepflichtige Ausländer verlassen Deutschland freiwillig. Knapp 18.000 waren es im ersten Halbjahr. Und nur etwa jeder Zweite hat dafür Geld vom Staat in Anspruch genommen. Das zeigt eine Antwort der Bundesregierung auf eine Linken-Anfrage. Claudia Wächter.
15: Gleichzeitig wurden aber auch viel weniger Menschen abgeschoben, nur noch rund 9.600. Die Gründe dafür sind ganz unterschiedlich, weil die Leute zum Beispiel nicht auffindbar waren oder auch gesundheitliche Gründe dagegen sprachen. Aber immer häufiger weigern sich auch Piloten, Betroffene mitzunehmen. Unterm Strich, und auch das spielt eine große Rolle, haben in Deutschland seit Anfang vergangenen Jahres viel weniger Menschen Asyl beantragt.
11: Der Vertrauensverlust in die Bundespolitik wächst. Nicht nur Kanzler Merz ist so unbeliebt wie nie zuvor, auch die SPD-Führung kommt nicht gut an. In einer YouGov-Umfrage haben 55% der Befragten angegeben, dass sie die Vorsitzenden Baas und Klingbeil für eine Fehlbesetzung als SPD-Chefs halten. Diana Kramer.
16: Die geplante Abschaffung der sogenannten Rente mit 63, die Ankündigung höherer Steuern für Vereine, die dann doch wieder zurückgenommen wurde, Streit innerhalb der Koalition. Selbst unter SPD-Wählern stehen gerade mal noch 20% hinter Baas und Klingbeil. Und auch innerhalb der Partei rumort es, die Rufe, Partei und Ministerämter personell zu trennen, werden lauter. Eine schwierige Situation, vor allem auch mit Blick auf die Landtagswahl in Sachsen-Anhalt. Dort könnte die SPD zum ersten Mal in der Geschichte der Bundesrepublik an der 5%-Hürde scheitern.
11: Endlich dürften sich Fußballfans denken, denn am Wochenende wird die erste Runde des DFB-Pokals ausgespielt und außerdem treffen Dortmund und Bayern im Supercup aufeinander. Nachdem die zweite Liga ja schon läuft, geht es jetzt auch für die Erstliga-Clubs los. In der ersten Pokalrunde gibt es diesmal so viele Live-Übertragungen im Free-TV wie noch nie. Auch der Supercup ist kostenfrei zugänglich. Thomas Bremser.
17: RTL hat kürzlich den Pay-TV-Sender Sky übernommen und das macht sich bemerkbar. 3 Pokalpartien zeigt RTL im normalen Programm. Beim Streamingdienst RTL Plus sind alle Spiele zu sehen, genauso wie bei Sky. Und auch ARD und ZDF haben die Rechte für ausgewählte Pokalspiele. So können Fans unter anderem die Spiele von Bayern München, Borussia Dortmund und Schalke 04 kostenlos schauen. Den Supercup am Samstag gibt es ohnehin im Free-TV und zwar auf Sat.1. Es ist das erste Spiel, das sich Bundestrainer Klopp live im Stadion anschauen wird.
11: Ihr hört das 80er, 90er Oldie Antenne Hamburg News Journal und das ist heute sonst noch wichtig. Gestern Nachmittag gegen 15.20 Uhr hat es wieder einen Doring-Unfall in Hamburg gegeben. Ein Fahrradfahrer ist in der Straße Grenzacker in Eidelstedt in eine sich gerade geöffnete Autotür gekracht. Er hat schwere Kopfverletzungen erlitten, die wohl laut Polizei auch lebensgefährlich sind. Erst vor gut einem Jahr war die Schauspielerin Wanda Perdelwitz bei einem solchen Unfall gestorben. Während des Gewitters gestern Abend hat ein leerstehendes Gebäude in der Süntelstraße in Schnelsen nahe eines Krankenhauses gebrannt. Die Feuerwehr konnte es löschen, Menschen sind nicht verletzt worden. Möglicherweise war es früher eine Flüchtlingsunterkunft, heißt es von der Feuerwehr. Laut Polizei könnte ein Blitz das Feuer ausgelöst haben. Und das ist das Thema in der aktuellen Folge unseres Stadtnachrichten-Podcasts Hamburg aktuell mit meinem Kollegen Markus Stehn.
18: Eins hat Russlands brutaler Überfall auf die Ukraine klargemacht. Putin ist willens und in der Lage, in Europa Krieg zu führen, ohne Rücksicht auf Verluste. Drohnenexperte Andreas Rapp von unserer Bundeswehr hier bei uns in Hamburg. Wenn man jetzt noch in Richtung USA guckt, kann man sich wegen der Trump-Regierung ja leider nicht mehr sicher sein, ob und wenn ja, wie viel Hilfe aus dieser Richtung im Falle eines Krieges mit Russland kommen würde. Sollte sich Europa militärisch da nicht spätestens jetzt unabhängiger von den USA machen?
19: Also ich denke, dass Europa grundsätzlich in der EU dauerhaft in der Lage sein sollte, die Sicherheit Europas selbst zu gewährleisten. Mhm. Und wenn die USA im Rahmen des transatlantischen Bündnisses uns weiterhin gewogen bleiben und helfen wollen dabei, mhm, und wir weiterhin ein transatlantisches Bündnis haben, und das deutet ja darauf hin, dass es zumindest so bleibt, auch wenn die Zeiten gerade schwierig sind, dann kann das nur gut sein, dass sie dabei sind. Aber grundsätzlich sollte Europa in der Lage sein, erstmal selber mit dem, was es unmittelbar bedroht, fertig zu werden. Dabei werden Drohnen natürlich eine ganz wichtige Rolle spielen. Welche genau, hört ihr im zweiten Teil unseres Hamburg Aktuell Stadtnachrichten-Podcasts mit Drohnenexperte Andreas Rapp von der Bundeswehr hier bei uns in Hamburg. Einfach überall, wo ihr auch sonst eure Podcasts her habt.
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23: Ja, auch mit denen, wo ihr sagen werdet, oh, lang nicht mehr gehört. Gilt gleich für Wax Bridge to Your Heart. Natürlich machen wir den dicken Satz mit knöchelhohen Sneakern, wie sich das in den 80ern gehört, mit Van Halen's Jump. Und wir stehen mitten auf der Tanzfläche bei Los Lobos. Labor.

Ja, dieses im Chor einfach noch so ein bisschen mitgrölen, ganz stark in den 80ern. Nächstes 80er-Mixtape wieder um 20:30 in der nächsten Stunde. Also festes Date, was wir da mit euch haben. Weiter geht's mit Ace of Base auf der 80er-90er-Oldie-Antenne. Davor ganz lässig Jeans on.

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9: Viele Wolken am Himmel, 19 Grad in Osdorf, 20 in Harburg. Heute bleibt's meist grau, zwischendurch kann sich die Sonne mal kurz zeigen, eher am späten Nachmittag etwas Regen dazu kommt und es danach wieder kühler wird. In der Nacht geht's auf ungefähr 13 Grad runter. Morgen wird's wechselhaft mit ein paar Wolken, etwas Regen und bis zu 18 Grad.
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10: Mit Ines Wiese, schönen guten Tag. Der Tonali Kulturcampus in der Straße Kleiner Kielort im Grindelviertel soll 200.000 Euro aus dem Hamburger Sanierungsfonds bekommen. Rot-Grün hat einen entsprechenden Antrag gestellt, über den übernächste Woche abgestimmt werden soll. Nach dem gewaltsamen Tod eines 15-Jährigen in Eckernförde hat die Staatsanwaltschaft Anklage wegen Totschlags und Verstoßes gegen das Cannabisgesetz erhoben. Zwei Wochen nach der Tat im März hatte sich ein 22 Jahre alter Mann aus Bremen gestellt. Und Deutschland hat im letzten Jahr deutlich mehr Sozialhilfe gezahlt. Insgesamt wurden dafür 21,5 Milliarden Euro ausgeschüttet, so das Statistische Bundesamt. Gestiegen sind vor allem die Kosten für die Pflege.
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11: Hey, Verkehrs-KI, was ist los auf den Straßen?
12: Auf der A7 Richtung Hamburg. Gefahr durch Gegenstände auf der Fahrbahn in Höhe Hausbruch. Auf der A1 Richtung Bremen zwischen Billstedt und Stillhorn 9 Kilometer Stau. Und auf der A7 Richtung Hamburg zwischen Schnelsen und Bahrenfeld 6 Kilometer Stau. 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
10: Schönen Start ins Wochenende. Auch wenn die To-Do-Liste vielleicht noch ein bisschen was zu bieten hat, es ist ein anderes Gefühl. Ein gutes Gefühl. Born to be Alive. Passt da, finde ich, super. James Bond Vibes mit Tina Turner, GoldenEye. Und der hier ist wie die Person, die so mit ausgestreckten Armen euch gegenübersteht und sagt, na komm. Schönes Wochenende mit Elena Miles, Black Velvet.

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6: Schönen guten Tag. Förderung für junge Musikszene. Deutschland gibt mehr für Sozialhilfe aus. Sonne, Wolken und Regen bis 21 Grad. Tonali, der kleine Kulturcampus im Grindelviertel, soll 200.000 Euro aus dem Hamburger Sanierungsfonds bekommen. Rot-Grün hat einen entsprechenden Antrag gestellt, über den übernächste Woche abgestimmt werden soll. Carolina Koplin.
7: Der Tonali-Campus an der Straße Kleiner Kielort ist vor allem für junge Menschen gedacht, als kultureller Begegnungsort. Nachwuchsmusiker werden dort gefördert, junge Künstler treffen sich, es gibt unter anderem Lesungen und Konferenzen. Mit dem Geld aus dem Sanierungsfonds sollen beispielsweise Fassaden umgebaut und Böden angeglichen werden. Der Campus soll nach den Arbeiten vollständig barrierefrei zugänglich und inklusiv sein.
6: Deutschland hat im letzten Jahr deutlich mehr Sozialhilfe gezahlt. Insgesamt wurden dafür 21,5 Milliarden Euro ausgeschüttet, so das Statistische Bundesamt. Claudia Wächter.
8: Gestiegen sind vor allem die Kosten für die Pflege. Rund 6 Milliarden Euro wurden für die sogenannte Hilfe zur Pflege locker gemacht. Der größte Anteil an den Gesamtausgaben, der geht allerdings an eine andere Gruppe. An Menschen, die Hilfe bei der Erwerbsminderung bekommen und vor allem an diejenigen, die mit der gesetzlichen Rente nicht über die Runden kommen. Und die Bundesregierung, die will mit ihrem Reformpaket die Sozialausgaben begrenzen, auch auf Druck der Wirtschaft.
6: Fast ein Viertel der deutschen Unternehmen leidet unter Fachkräftemangel. Das geht aus einer Umfrage des Münchner IFO-Instituts hervor. Fiona Reinhardt.
9: Besonders in der Rechts- und Steuerberatung sowie der Wirtschaftsprüfung wird händeringend nach Fachkräften gesucht. Laut der Studie fehlt es hier fast 65% der Unternehmen an Fachpersonal. In der Telekommunikationsbranche ist etwa jedes dritte Unternehmen auf der Suche und damit doppelt so viele wie noch im April. Auch in der Industrie ist der Anteil der suchenden Unternehmen leicht angestiegen auf fast 20%.
6: Farbenfroh und einfach schön anzusehen. Der Dahliengarten im Altonaer Volkspark ist wieder geöffnet. Mit einem Blütenmeer. Marc Elvers.
10: Mitte September steht die Dahlie in der Hauptblüte. Dann lohnt sich ein Besuch ganz besonders. Geöffnet bleibt der Garten, bis der Frost im Oktober-November kommt. Ein weiterer Höhepunkt laut Bezirksamt Altona, die Jubiläumsfeier 100 plus Jahre Dahliengarten am Sonntag in 2 Wochen, am 6. September. Im Dahliengarten können etwa 750 verschiedene Sorten bewundert werden, darunter auch 50 Neuheiten. Für den Garten haben die Gärtner die im vergangenen Herbst geerntete Dahliensaat ausgesät und außerdem rund 5000 Knollen eingegraben.
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6: Liebe Grüße nach Sylt. Die Nationalhymne von den Ärzten mit Westerland ist schon für euch auf Standby. Dann aber auch die Hits, wo selbst wir hier hinter Mischpult sagen, oh lala, cool, dass der mal wieder läuft. The Fine Young Cannibals, Good Thing. Gleich nach der frisch auftopierten Frise von Samantha Fox. Touch me. Oder auch lieber nicht, sonst geht die Frisur kaputt.

Mehr davon kriegt ihr bei uns. Das 80er Mixtape für euch immer um 20:30, also auch nächste Stunde wieder hier bei uns. Schönen Freitag gleich mit den Pet Shop Boys nach dem 30-Grad-Feeling to go mit Inner Circle und Sweat. 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
2: Viele Wolken unterwegs, dazu bleibt es trocken. Es sind 21 Grad in der Hafen City, 21 in Großborstel. Heute hält sich der Himmel meist grau, zwischendurch wird es etwas heller. Und am Nachmittag kann es noch mal kurz unruhiger werden, bevor die Temperaturen langsam zurückgehen. In der Nacht sinken die Werte auf ungefähr 11 Grad. Morgen wird's wechselhaft, mit etwas Sonne, ein paar Wolken und bis zu 19 Grad.
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3: Mit Ines Wiese, schönen guten Tag. Der Tonali Kulturcampus in der Straße Kleiner Kielort im Grindelviertel soll 200.000 Euro aus dem Hamburger Sanierungsfonds bekommen. Rot-Grün hat einen entsprechenden Antrag gestellt, über den übernächste Woche abgestimmt werden soll. Nach dem gewaltsamen Tod eines 15-Jährigen in Eckernförde hat die Staatsanwaltschaft Anklage wegen Totschlags und Verstoßes gegen das Cannabisgesetz erhoben. Zwei Wochen nach der Tat im März hatte sich ein 22 Jahre alter Mann aus Bremen gestellt. Und Deutschland hat im letzten Jahr deutlich mehr Sozialhilfe gezahlt. Insgesamt wurden dafür 21,5 Milliarden Euro ausgeschüttet, so das Statistische Bundesamt. Gestiegen sind vor allem die Kosten für die Pflege.
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4: Hey, Verkehrs-KI. Was ist los auf den Straßen?
5: Halbmondsweg bis Reventlowstraße, zwischen Ansorgestraße und Walderseestraße. Stockender Verkehr. Und auf der A1 Richtung Bremen, zwischen Öjendorf und Stillhorn. 8 Kilometer Stau. Oh,
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7: Ja, da kann man schon mal über ein Schlückchen Wein sprechen. Heute vor 275 Jahren wird das größte Weinfass der Welt im Keller des Heidelberger Schlosses aufgestellt. Fassungsvermögen 221.726 Liter. Stößchen mit den Bee Gees, Eurythmics und Robbie Williams.

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12: Schönen guten Tag. Tod eines 15-Jährigen in Eckernförde. Anklage erhoben. Knapp einem Viertel der Firmen fehlen Fachkräfte. Sonne und Wolken bis 21 Grad. Der Fall hatte für großes Aufsehen gesorgt. Nach dem gewaltsamen Tod des 15-Jährigen in Eckernförde könnte jetzt der Prozess gegen den Täter bald losgehen. Die Staatsanwaltschaft hat Anklage erhoben. Carolina Koplin.
13: Ein 22-Jähriger aus Bremen wird sich wegen Totschlags und Verstoßes gegen das Cannabisgesetz verantworten müssen. Mitte März soll sich der Täter vor einem Supermarkt mit dem Teenager gestritten haben. Hintergrund soll ein Geschäft mit Cannabis gewesen sein. Nach der Gewalttat war der 22-Jährige Verdächtige zunächst geflüchtet. Die Polizei startete eine Fahndung und Zeugenaufrufe. 2 Wochen später stellte er sich. Zu dem Zeitpunkt gab es aber auch bereits einen Haftbefehl. Die Polizei hatte ihn bis dahin nur noch nicht gefunden.
12: Fast ein Viertel der deutschen Unternehmen leidet unter Fachkräftemangel. Das geht aus einer Umfrage des Münchner IFO-Instituts hervor. Fiona Reinhardt.
14: Besonders in der Rechts- und Steuerberatung sowie der Wirtschaftsprüfung wird händeringend nach Fachkräften gesucht. Laut der Studie fehlt es hier fast 65% der Unternehmen an Fachpersonal. In der Telekommunikationsbranche ist etwa jedes dritte Unternehmen auf der Suche und damit doppelt so viele wie noch im April. Auch in der Industrie ist der Anteil der suchenden Unternehmen leicht angestiegen auf fast 20%.
12: In der nordhessischen Kleinstadt Hofgeismar ist ein Mann mit seinem Auto in eine Fußgängerzone gerast. Nach ersten Ermittlungen der Polizei sind dabei 8 Passanten verletzt worden. Claudia Wächter.
15: Der Fahrer, ein älterer Mann, hat offenbar gesundheitliche Probleme. Auch er liegt mittlerweile im Krankenhaus. Zeugen sagen, er sei ganz plötzlich mit hoher Geschwindigkeit in die Fußgängerzone gerast, bis vor die Hauswand eines Kaufhauses. Passanten sprangen zur Seite, gerieten in Panik. Einige haben Prellungen, Schürfwunden und stehen vor allem unter Schock, sehen die Verwüstungen auf dem Boden, umgekippte Tische, Kissen und Regale.
12: Die Umfragewerte sind im Keller, sowohl für die Bundesregierung als auch für Kanzler Friedrich Merz. Linke und Grüne hatten ihm Tatenlosigkeit vorgeworfen, auch mit Blick auf die aktuellen Krisen wie Waldbrände und Niedrigwasser. Dazu erklärt Kanzleramtsministerin Nina Wagen im ZDF.
16: Wenn der Kanzler weniger sichtbar war, heißt ja nicht, er ist nicht informiert, er hat nicht gearbeitet, er hat nichts getan. Das hat er sehr wohl, war immer informiert, war immer auch im Austausch mit den Betroffenen vor Ort, aber auch mit dem Innenminister, mit den Kollegen. Also das muss man ganz deutlich mal sagen. Aber natürlich gibt es Luft nach oben bei den Umfragewerten.
12: Farbenfroh und einfach schön anzusehen. Der Daliengarten im Altonaer Volkspark ist wieder geöffnet. mit einem Blütenmeer. Markel, was?
9: Mitte September steht die Dahlie in der Hauptblüte. Dann lohnt sich ein Besuch ganz besonders. Geöffnet bleibt der Garten, bis der Frost im Oktober-November kommt. Ein weiterer Höhepunkt laut Bezirksamt Altona, die Jubiläumsfeier 100 plus Jahre Dahliengarten am Sonntag in 2 Wochen, am 6. September. Im Dahliengarten können etwa 750 verschiedene Sorten bewundert werden, darunter auch 50 Neuheiten. Für den Garten haben die Gärtner die im vergangenen Herbst geerntete Dahliensaat ausgesät und außerdem rund 5000 Knollen eingegraben.
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12: Weil wir uns einfach zu gern an die Hochsaison von Haarspray, Ghetto Blastern und Disketten erinnern, machen wir einfach zusammen mit den Hits von Duran Duran, A View to a Kill. Den hat er, glaube ich, auch lange nicht mehr auf dem Schirm gehabt. Rick Astley.

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Das ist wie auf Partys. Dann cool, wenn er nicht immer da ist. Duran Duran für euch im 80er Mixtape. Das kriegt er immer um halb hier bei uns. Eiffel 65 gleich für euch. Davor kleines, aber sehr wichtiges Workout mit Stampfen und Klatschen. Hier sind Queen für euch auf der 80er, 90er Oldie-Antenne. 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
5: Viele Wolken unterwegs. Es sind 22 Grad in St. Georg, 21 in Duvenstedt. Heute bleibt es meist grau, später zieht ein leichter Regen durch und danach pendelt sich das Ganze eher kühl und feucht ein. In der Nacht sinken die Werte auf ungefähr 12 Grad. Morgen gibt es dann wieder mehr Wolken als Sonne und bis zu 19 Grad.
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6: Ich bin Ines Wiese. Schönen guten Tag. Nach einem Waffenfund in der Nähe von Berlin im vergangenen Jahr ermittelt der Generalbundesanwalt gegen einen Tatverdächtigen. Es geht um den Verdacht der Agententätigkeit und der Vorbereitung einer schweren staatsgefährdenden Gewalttat, so Bundesinnenminister Dobrindt. Nach dem gewaltsamen Tod eines 15-Jährigen in Eckernförde hat die Staatsanwaltschaft Anklage wegen Totschlags und Verstoßes gegen das Cannabisgesetz erhoben. Zwei Wochen nach der Tat im März hatte sich ein 22 Jahre alter Mann aus Bremen gestellt. Und in der nordhessischen Kleinstadt Hofgeismar ist ein Mann mit seinem Auto in eine Fußgängerzone und gegen die Wand eines Kaufhauses gerast. Laut Zeugenaussagen soll der 68-jährige Fahrer gesundheitliche Probleme gehabt haben. Es gibt 8 Verletzte.
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7: Hey, Verkehrs-KI. Was ist los auf den Straßen?
8: Haltmondsweg bis Reventlowstraße zwischen Ansorgestraße und Walderseestraße. Stockender Verkehr. Und auf der A7 Richtung Hamburg zwischen Schnelsen und Bahrenfeld 6 Kilometer Stau. Oh, oh, oh.
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10: Freitagnachmittag. Wir starten zusammen ins Wochenende und das gleich mit dem Wetterbericht für Südkalifornien. Albert Hammond haben wir der Show. Shania Twain ist von Männern nicht beeindruckt in That Don't Impress Me Much und Madonna freut sich über das Gefühl.

besten Oldies aller Zeiten mit Armin Hammond bei der 80er, 90er Oldie-Antenne. Es ist Freitagnachmittag und ich wünsche euch die allerbeste Zeit mit euren Lieblingshits. Da gibt es was ganz Softes gleich mit Simon & Garfunkel. Außerdem Roxette's Joyride, bisschen was Wildes von Phil Collins und einen extrem tollen Hit von Mike and the Mechanics, der gar nicht mal so oft läuft. Silent Running.

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11: Schönen guten Tag. Waffenfund bei Berlin. Generalbundesanwalt ermittelt. Tod eines 15-Jährigen in Eckernförde. Anklage erhoben. Etwas Regen bis 21 Grad. Nach dem Waffenfund in einem Waldstück in der Nähe von Berlin im vergangenen Jahr ermittelt der Generalbundesanwalt gegen einen Tatverdächtigen. Es geht um den Verdacht der Agententätigkeit und der Vorbereitung einer schweren staatsgefährdenden Gewalttat, so Bundesinnenminister Dobrindt. Annike Riedkerken.
12: Die Sicherheitsbehörden gehen davon aus, dass die beiden gefundenen Handfeuerwaffen samt Munition für Anschläge genutzt werden sollten. Laut Dobrindt ist ein Verdächtiger in Rumänien festgenommen worden. Nach den Worten des Innenministers ist in dem Fall eine Beteiligung fremder Mächte nicht auszuschließen. Konkreter wird er nicht. NDR, WDR und Süddeutsche Zeitung berichten, mit dem Verweis auf eigene Recherchen, dass es Hinweise darauf gibt, dass die Waffen im Auftrag russischer Geheimdienste in dem Versteck hinterlegt worden sind.
11: Nach dem gewaltsamen Tod des 15-Jährigen in Eckernförde könnte der Prozess gegen den Täter jetzt bald losgehen. Die Staatsanwaltschaft hat Anklage erhoben. Carolina Koplin.
13: Ein 22-Jähriger aus Bremen wird sich wegen Totschlags und Verstoßes gegen das Cannabisgesetz verantworten müssen. Mitte März soll sich der Täter vor einem Supermarkt mit dem Teenager gestritten haben. Hintergrund soll ein Geschäft mit Cannabis gewesen sein. Nach der Gewalttat war der 22-Jährige Verdächtige zunächst geflüchtet. Die Polizei startete eine Fahndung und Zeugenaufrufe. Wochen später stellte er sich. Zu dem Zeitpunkt gab es aber auch bereits einen Haftbefehl. Die Polizei hatte ihn bis dahin nur noch nicht gefunden.
11: In der nordhessischen Kleinstadt Hofgeismar ist ein Mann mit seinem Auto in eine Fußgängerzone gerast. Dabei sind mehrere Menschen verletzt worden. Claudia Wächter.
14: Der Fahrer, ein älterer Mann, hat offenbar gesundheitliche Probleme. Auch er liegt mittlerweile im Krankenhaus. Zeugen sagen, er sei ganz plötzlich mit hoher Geschwindigkeit in die Fußgängerzone gerast, bis vor die Hauswand eines Kaufhauses. Passanten sprangen zur Seite, gerieten in Panik. Einige haben Prellungen, Schürfwunden und stehen vor allem unter Schock.
11: Wirtschaftsverbände und Vertreter namhafter bayerischer und baden-württembergischer Unternehmen haben sich in einem Brandbrief an Bundeskanzler Friedrich Merz gewandt. Sie fordern schnelle Sozialreformen in Deutschland. Die hohen Energiekosten, der internationale Wettbewerb und ein sich wandelndes wirtschaftliches Umfeld würden viele Betriebe spürbar belasten. Fiona Reinhardt.
15: Die Unterzeichner des Briefs fordern unter anderem, dass der Anteil der Sozialbeiträge an den Arbeitskosten gesenkt wird. Die Arbeitskosten in Deutschland müssten wieder auf ein Niveau gebracht werden, das international wettbewerbsfähig ist. Insgesamt 17 Unterschriften hat der Brief. Besonders stark vertreten ist sie die Autobranche mit Unternehmen wie Audi, BMW oder Porsche. Doch es gibt auch andere Stimmen aus der Branche. Der Vorstandschef von Siemens Healthineers betonte noch am Montag im dpa-Interview, er finde nicht, dass die Regierung für das Wirtschaftswachstum verantwortlich ist.

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1: Das ist die beste Zeit in der Stunde, jetzt immer um halb. Was für Perlen sind da dabei? Gleich Billy Joel, The Longest Time, der gehört hier ja auch zur Familie schon, der Song. Wunderschön vorher Paul McCartney und Stevie Wonder, Ebony and Ivory. Und hier ist diese Perle, Phil Collins. Ich fand den immer am tollsten, wenn er so resolut gesungen hat.

Also wie eine Achterbahnfahrt, aber ohne dass einem schlecht wird. Dieses 80er Mixtape jede Stunde hier bei der 80er, 90er Oldie-Antenne machen wir direkt nochmal um 4:30. Und jetzt weiter Stimmung mit den 90ern und den Backstreet Boys. 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

einfach für Alpha Will, weil einfach die 80er auch gerade so zurückkommen. Aber Marian Gold mit seiner Stimme, wie damals schon, ist ein Phänomen. Der klingt immer noch so, genau so. 80er, 90er, Uldi-Antenne am Freitagnachmittag. Jetzt mit dem Hit, der sich wie von alleine selbst aufdreht. Das ist eine Band, die gerade mit Foreigner tourt. Da wäre ich so gerne dabei in den USA. Aber Deutschland ist auch geplant nächstes Jahr. Hier ist Sweet Home Alabama, Lynyrd Skynyrd.

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3: Viele Wolken unterwegs und zwischendrin mischt sich auch etwas Regen dazu. 21 Grad in Farmsen, 21 in Lurup. Heute bleibt es erstmal meist grau, später ziehen leichte Schauer durch, bevor der Abend wieder ruhiger und dunstiger wird. In der Nacht geht's runter auf ungefähr 11 Grad. Morgen wird's etwas freundlicher mit einem Mix aus Sonne und Wolken und bis zu 19 Grad.
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4: Ich bin Ines Wiese. Schönen guten Tag. Nach einem Waffenfund in der Nähe von Berlin im vergangenen Jahr ermittelt der Generalbundesanwalt gegen einen Tatverdächtigen. Der Agententätigkeit und der Vorbereitung einer schweren staatsgefährdenden Gewalttat, so Bundesinnenminister Dobrindt. Nach dem gewaltsamen Tod eines 15-Jährigen in Eckernförde hat die Staatsanwaltschaft Anklage wegen Totschlags und Verstoßes gegen das Cannabisgesetz erhoben. 2 Wochen nach der Tat im März hatte sich ein 22 Jahre alter Mann aus Bremen gestellt. Und in der nordhessischen Kleinstadt Hofgeismar ist ein Mann mit seinem Auto in eine Fußgängerzone und gegen die Wand eines Kaufhauses gerast. Laut Zeugenaussagen soll der 68-jährige Fahrer gesundheitliche Probleme gehabt haben. Es gibt 8 Verletzte.
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5: Hey, Verkehrs-KI. Was ist los auf den Straßen?
6: Halbmondsweg bis Reventlowstraße, zwischen Ansorgestraße und Walderseestraße, stockender Verkehr. Und auf der A1 Richtung Bremen zwischen Billstedt und Maschener Kreuz, 11 Kilometer Stau. 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
1: Und hier ist Gerlinde Jennecke.
8: Kurz nach 16 Uhr am Freitagnachmittag. Ich freue mich, dass ihr mit dabei seid. Es ist ja hier immer wie eine kleine Wundertüte mit den Hits. Geht ja schon gleich gut los in der Stunde. John Miles Music, einer der beeindruckendsten Oldies hier in der Playliste. Dann R.E.M. dabei, The One I Love. Und eine große Nummer in den 90ern. Eine große kleine Nummer, ein bisschen über 1,50 ist sie. Christina Aguilera.

90er. Uldi-Antenne, kleiner Fun-Fact, obwohl John Miles hier selbst ein Star war, ja, hat er jahrzehntelang sogar im Hintergrund zum Beispiel für Tina Turner gearbeitet. Auf den Welttourneen war bis zum Schluss ihr Lead-Gitarrist und Keyboarder. Und immer wenn sie eine Pause brauchte, hat er das Mikrofon übernommen. Was die alle für ein spannendes Leben geführt haben, ne? Während wir überlegen um diese Uhrzeit, ob wir noch den Grill anschmeißen heute oder doch kurz durchs Drive-In fahren nachher. Die 90er gleich mit Bittersweet Symphony, außerdem Donna Summer und ein Hit von Chris de Burgh, den er geschrieben hat, als er sich daran erinnerte, wie er das erste Mal seine

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9: Schönen guten Tag. Zeugensuche nach Verkehrsunfällen bei uns in der Stadt. Waffenfund bei Berlin, Generalbundesanwalt ermittelt. Mehr Wolken als Sonne, bis 21 Grad. Nach einem sogenannten Doring-Unfall in Eidelstedt und einem mutmaßlichen Unfall mit Fahrerflucht in Jenfeld gestern sucht die Polizei jetzt jeweils Zeugen. Annike Riedkerken.
10: Der Doring-Unfall ist kurz nach 15 Uhr in der Straße Grenzacker passiert. Dabei ist ein 59-jähriger Radfahrer gegen eine plötzlich geöffnete Autotür gekracht und dabei lebensgefährlich verletzt worden. Bei dem Unfall in Jenfeld haben Passanten einen 87-jährigen verletzt und mit den Beinen auf der Straße liegend vorgefunden. In unmittelbarer Nähe lag auch sein Rollator. Die Polizei geht davon aus, dass der Mann beim Überqueren der Kreuzung Jenfelder Allee, Jenfelder Straße von einem Auto erfasst worden ist.
9: Die deutschen Sicherheitsbehörden gehen davon aus, dass zwei im vergangenen Jahr in einem Waldstück bei Berlin gefundene Waffen samt Munition für Anschläge genutzt werden sollten. Außerdem ermittelt die Staatsanwaltschaft wegen mutmaßlicher Agententätigkeit. In Rumänien ist ein Verdächtiger festgenommen worden. Das hat Innenminister Dobrindt jetzt bestätigt. Entgegen erster Vermutungen hat Dobrindt Russland dabei nicht direkt genannt und stellt auch keinen direkten Bezug zum Drohnenvorfall am Leipziger Flughafen her. Der Innenminister hat lediglich gesagt:
11: Dieser Fall, der bettet sich ein in hybride Bedrohungsszenarien, ohne damit jetzt deutlich zu machen, dass es einen Zusammenhang zwischen diesem Fall und anderen aktuellen Vorfällen gibt.
9: Die Bahnstrecke Lüneburg-Soltau soll reaktiviert werden und das private Eisenbahnunternehmen Eriks die Verbindung betreiben. Bis Züge auf der Strecke fahren, dauert es aber noch ein bisschen. Ab Dezember 2028 soll es losgehen. Die Züge fahren dann im Stundentakt. Wirtschaftsverbände und Vertreter namhafter bayerischer und baden-württembergischer Unternehmen haben sich in einem Brandbrief an Bundeskanzler Friedrich Merz gewandt. Sie fordern schnelle Sozialreformen in Deutschland. Die hohen Energiekosten, der internationale Wettbewerb und ein sich wandelndes wirtschaftliches Umfeld würden viele Betriebe spürbar belasten. Fiona Reinhardt.
12: Die Unterzeichner des Briefs fordern unter anderem, dass der Anteil der Sozialbeiträge an den Arbeitskosten gesenkt wird. Die Arbeitskosten in Deutschland müssten wieder auf ein Niveau gebracht werden, das international wettbewerbsfähig ist. Insgesamt 17 Unterschriften hat der Brief. Besonders stark vertreten ist hier die Autobranche mit Unternehmen wie Audi, BMW oder Porsche. Doch es gibt auch andere Stimmen aus der Branche. Der Vorstandschef von Siemens Healthineers betonte noch am Montag im dpa-Interview, er finde nicht, dass die Regierung für das Wirtschaftswachstum verantwortlich ist.
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16: Drei Große in dieser Stunde. Nicht in der Reihenfolge ihres Erfolgs. Platz 1 war Wham! Edge of Heaven. Gibt's nach Platz 3 Ultravox Hymn. Nach dem zweitgrößten Erfolg dieses Dreiers von Cyndi Lauper. USA damals auf 3, bei uns auf der 9.

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1: Moin, ich bin Jan Zerbst und das sind 101 Dinge, die ein echtes Nordlicht gemacht haben muss und was der Rest von Deutschland unbedingt über unseren Norden wissen sollte.
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1: Und jetzt Nieselregen lässig akzeptieren. Norddeutscher Regen ist nicht immer eine Naturgewalt, sondern ein Dauerzustand. Oft prasselt und donnert es eben nicht. Es macht nur ganz leise so und ganz langsam arbeitet sich die kühle Nässe durch deine Jacke. Spazieren gehen solltest du trotzdem, denn als echter Norddeutscher fühlst du den Regen irgendwann gar nicht mehr. Früher wurde Kindern ja oft gesagt, ein Indianer kennt keinen Schmerz. Viel wahrer ist die Aussage, ein Norddeutscher kennt keinen. Ist das eklig. Mit der richtigen Einstellung

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14: Viele Wolken unterwegs, dazu zeitweise etwas Regen. Es sind 20 Grad im Karolinenviertel, 21 in Heimfeld. Heute bleibt es meist grau, zwischendurch fällt noch leichter Regen. Später wird's ruhiger und in der Nacht klarer. In der Nacht sinken die Werte auf ungefähr 11 Grad. Morgen gibt's wieder mehr Wolken als Sonne und bis zu 19 Grad.
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15: Mit Ines Wiese, schönen guten Tag. Nach einem sogenannten Doring-Unfall in Eidelstedt gestern sucht die Polizei Zeugen. Ein 59-jähriger Radfahrer ist dabei in der Straße Grenzacker lebensgefährlich verletzt worden. Die deutschen Sicherheitsbehörden gehen davon aus, dass zwei im vergangenen Jahr in einem Waldstück bei Berlin gefundene Waffen samt Munition für Anschläge genutzt werden sollten. Außerdem ermittelt die Staatsanwaltschaft wegen mutmaßlicher Agententätigkeit. In Rumänien ist ein Verdächtiger festgenommen worden. Die Bahnstrecke Lüneburg-Soltau soll reaktiviert werden und das private Eisenbahnunternehmen Erix die Verbindung betreiben. Bis Züge auf der Strecke fahren, dauert es aber noch ein bisschen. Ab Dezember 2028 soll es losgehen.
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16: Hey, Verkehrs-KI, was ist los auf den Straßen?
17: Halbmondsweg bis Revenloochstraße zwischen Ansorgestraße und Walderseestraße. Stockender Verkehr. Und auf der A1 Richtung Bremen zwischen Billstedt und Horster Dreieck. 12 Kilometer Stau.

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1: Kurz nach 17 Uhr am Freitagnachmittag. Einen perfekten Start ins Wochenende wünsche ich euch mit einem der zwei großen Hits von Cloud. Gleich könnte Substitute sein, könnte Save Me sein. Vorher 90er, der bei Sonne auch funktioniert, auch wenn es um den Regen geht von Aha. Und für die Ärzte ist es eh nie zu spät.

laut Save Me bei der 80er, 90er Uli-Antenne und dazwischen immer wieder eben so kleine, schöne Zeitreisen wie hier. Machen wir auch gleich nochmal mit einem Elvis-Hit und den großen Gefühlen wie eine Fahrt mit der Gondel durch Venedig. Vorher ein Song über Elvis aus den 90ern und eine Frau mit einer unglaublich tollen Stimme. Leider hat sie die 2007 verloren nach einer Stimmband-OP, sonst wäre da sicher nochmal was gekommen. Aber heute unterrichtet sie sehr glücklich Ukulele, hat sogar eine Schule dafür gegründet. Hier ist Sam Brown.

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5: Mit Anneke Riedkerken, moin. Und das sind zwei unserer Themen in dieser Sendung. Zeugensuche nach zwei Verkehrsunfällen und Waffenfund bei Berlin. Generalbundesanwalt ermittelt. Das Wetter, mehr Wolken als Sonne, bis 21 Grad. Nach einem sogenannten Doring-Unfall in Eidelstedt und einem mutmaßlichen Unfall mit Fahrerflucht in Jenfeld gestern sucht die Polizei jetzt jeweils Zeugen. Ines Wiese.
6: Der Doring-Unfall ist kurz nach 15 Uhr gestern in der Straße Grenzacker passiert. Dabei ist ein 59-jähriger Radfahrer gegen eine plötzlich geöffnete Autotür gekracht und dabei lebensgefährlich verletzt worden. Bei dem Unfall in Jenfeld haben Passanten einen 87-jährigen verletzt und mit den Beinen auf der Straße liegend gefunden. In unmittelbarer Nähe lag auch sein Rollator. Die Polizei geht davon aus, dass der Mann beim Überqueren der Kreuzung Jenfelder Allee Jenfelder Straße von einem Auto erfasst worden ist.
5: Die deutschen Sicherheitsbehörden vermuten, dass zwei im vergangenen Jahr nahe Berlin gefundene Waffen samt Munition für Anschläge genutzt werden sollten. Außerdem ermittelt die Staatsanwaltschaft wegen mutmaßlicher Agententätigkeit. Ein Verdächtiger sitzt zurzeit in Rumänien in Haft. Das hat Innenminister Dobrindt heute bestätigt. Fiona Reinhardt.
7: Zuvor war in diesem Zusammenhang ja häufig vom russischen Geheimdienst die Rede. Davon hat Innenminister Alexander Dobrindt in seinem Statement heute aber nichts gesagt. Eine Beteiligung fremder Mächte sei aber nicht auszuschließen. Außerdem stellte Dobrindt auch keinen Zusammenhang zum Drohnenvorfall am Leipziger Flughafen her. Fakt sei, die Gefährdungslage sei hoch, aber man sei wachsam gegenüber den hybriden Bedrohungen. Der Festgenommene wird laut Dobrindt als Low-Level-Agent betrachtet oder auch Wegwerfagent genannt. Das seien keine professionellen Spione, sondern Handlanger fremder Nachrichtendienste.
5: Fußballnationalspieler Jamal Musiala wird nach seinen jüngsten Zusammenbrüchen auf dem Platz morgen nicht im Supercup für den FC Bayern auflaufen. Musiala werde individuell trainieren und solle sich auf seine Behandlung fokussieren. Thomas Bremser.
8: Schon die ganze letzte Saison habe der Verein von der Erkrankung gewusst, sagt Sportvorstand Max Eberl. Dank der Medikamente habe Musiala aber keine Aussetzer gehabt. Doch zuletzt hatte er die Medikation umgestellt, wegen der Nebenwirkungen sei der Bayern-Profi zusammengesackt. Jetzt gehe es darum, ihn wieder richtig einzustellen. Musiala dürfte beim Saisonstart in einer Woche wieder dabei sein. Absenzen sind eine Form der Epilepsie und treten oft schon in der Kindheit auf. Die Betroffenen erleben kurze Blackouts, wenn sie keine Medikamente nehmen.
5: Farbenfroh und einfach schön ansehen. Der Dahliengarten im Altonaer Volkspark ist wieder geöffnet. Mit einem Blütenmeer. Marc Elvers.
9: Mitte September steht die Dahlie in der Hauptblüte. Dann lohnt sich ein Besuch ganz besonders. Geöffnet bleibt der Garten, bis der Frost im Oktober, November kommt. Ein weiterer Höhepunkt laut Bezirksamt Altona: die Jubiläumsfeier 100 plus Jahre Dahliengarten am Sonntag in zwei Wochen, am 6. September. Im Dahliengarten können etwa 750 verschiedene Sorten bewundert werden, darunter auch 50 Neuheiten. Für den Garten haben die Gärtner die im vergangenen Herbst geerntete Dahliensaat ausgesät und außerdem rund 5000 Knollen eingegraben.
5: An einer Schule nordwestlich von Stockholm hat ein Mann mit einem Schwert mehrere Menschen verletzt. Der Täter befindet sich in Polizeigewahrsam. Es bestehe keine Gefahr für die Bevölkerung. Bei der Schule handelt es sich den Angaben zufolge um eine weiterführende Schule in der Kommune Fajersta. Ihr hört das 80er, 90er Oldie-Antenne Hamburg News Journal und das ist heute auch noch wichtig. Die Bahnstrecke Lüneburg-Soltau soll reaktiviert werden und das private Eisenbahnunternehmen Eriks die Verbindung betreiben. Bis Züge auf der Strecke fahren, dauert es aber noch ein bisschen. Ab Dezember 2028 soll es losgehen. Die Züge fahren dann im Stundentakt. Und in der nordhessischen Kleinstadt Hofgeismar ist ein Mann mit seinem Auto in eine Fußgängerzone und gegen die Wand eines Kaufhauses gerast. Laut Zeugenaussagen soll der 68-jährige Fahrer gesundheitliche Probleme gehabt haben. Es gibt 8 Verletzte. Und das erwartet euch in der aktuellen Ausgabe unseres Stadtnachrichten-Podcasts Hamburg Aktuell mit Markus Stehn.
10: Russland setzt im brutalen Krieg gegen sein Nachbarland Ukraine weiter auf Sieg. Verluste sind Putin egal. Und er droht auch klar in Richtung NATO. Das alles in einer Zeit, wo wir uns wegen des absolut irrational handelnden Präsidenten Trump der Unterstützung aus den USA nicht mehr hundertprozentig sicher sein können. Andreas Rapp, Sie sind der Drohnenexperte unserer Bundeswehr hier bei uns in Hamburg. Können wir uns noch auf den Paragraphen 5 der NATO im Falle eines Angriffs verlassen?
11: Also die NATO sagt ganz eindeutig, jeder Zentimeter des Bündnisgebiets wird verteidigt.
10: Genau.
11: Und so wird es auch stattfinden. Und wer dann tatsächlich alles mitmacht, das lässt ja auch der Artikel 5 der NATO offen.
10: Das stimmt.
11: Und von dem her würde ich an der Stelle immer sagen, wir verteidigen uns. Mhm. Und wer dann im Einzelnen, wo, mit welchem Beitrag da beteiligt ist, zu welcher Zeit, das wird man dann sehen, aber wir verteidigen uns und wir verteidigen jeden Zentimeter des Bündnisgebiets.
10: Klingt danach, als sollten wir uns sicherheitshalber auch ohne die USA verteidigen können, im Verbund mit anderen europäischen Staaten. Mit welcher Taktik die Ukraine gerade versucht, Russland daran zu hindern, weiter anzugreifen, hört ihr im zweiten Teil unseres Hamburg Aktuell Stadtnachrichten-Podcasts mit Drohnenexperte Andreas Rapp von unserer Bundeswehr hier bei uns in Hamburg. Überall, wo es Podcasts gibt.

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1: Dieser Dreier wird noch wild, gleich mit Eddie Money und Steve Winwood, aber er startet so sanft wie ein Flüstern mit Michael Jackson.

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Das 80er-Mixtape hier mit Valerie als Abschluss für diese Stunde bei der 80er, 90er Uldi-Antenne. Am Freitagnachmittag, aber da, wo das herkommt, gibt es noch viel mehr. In einer Stunde hören wir ins nächste 80er-Mixtape rein mit drei 80ern am Stück. Sanfte Filmmusik jetzt aus dem König der Löwen mit Elton John.

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1: 80er, 90er Oldie-Antenne, dazu die besten Oldies aller Zeiten rund um die Uhr zum Hören. 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

0: Regen jetzt gerade. Es sind 18 Grad in Othmarschen, 17 in Wilhelmsburg. Heute bleibt's wechselhaft mit weiteren Schauern, dazwischen mal mehr Wolken, mal kurze, ruhigere Phasen. In der Nacht sinken die Werte auf ungefähr 12 Grad. Morgen wird's insgesamt etwas freundlicher, mit mehr trockenen Abschnitten und bis zu 19 Grad.
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3: Ich bin Ines Wiese. Schönen guten Tag. Die deutschen Sicherheitsbehörden gehen davon aus, dass zwei im vergangenen Jahr in einem Waldstück bei Berlin gefundene Waffen samt Munition für Anschläge genutzt werden sollten. Außerdem ermittelt die Staatsanwaltschaft wegen mutmaßlicher Agententätigkeit. In Rumänien ist ein Verdächtiger festgenommen worden. An einer Schule in der schwedischen Stadt Fogelsta, nordwestlich von Stockholm, hat ein Mann mit einer Waffe mehrere Menschen verletzt. Bei der Waffe soll es sich nach schwedischen Medienberichten um ein Schwert handeln. Der mutmaßliche Täter ist nach ersten Meldungen in Polizeigewahrsam. Und Fußballnationalspieler Jamal Musiala wird nach seinen jüngsten Zusammenbrüchen auf dem Platz morgen nicht im Supercup für den FC Bayern auflaufen. Das verkündet Trainer Vincent Kompany. Musiala werde individuell trainieren und solle sich auf seine Behandlung fokussieren, heißt es.
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4: Hey, Verkehrs-KI, was ist los auf den Straßen?
5: Halbmondsweg bis Reventlofstraße zwischen Ansorgestraße und Walderseestraße. Stockender Verkehr. Und auf der A7 Richtung Flensburg zwischen Heimfeld und Othmarschen 7 Kilometer Stau. Oh.
2: Linde Jannicke.
6: Kurz nach 18 Uhr am Freitagabend einen schönen Start ins Wochenende mit guter Laune. Die gibt's gleich mit einem der besten Oldies aller Zeiten. Blondie sind gleich mit dabei mit einem der größten und coolsten 80er-Hits dieser Band. Und hier sind die 90er mit Vaya con Dios. 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

Betts bei der 80er, 90er Uldi-Antenne. Das sind immer diese kleinen Reisen in der Zeit, die wir machen zusammen. Es ist Freitagnachmittag. Die nächste Reise geht erstmal ins Wochenende. 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
8: Guten Tag. Waffenfund bei Berlin. Ermittler prüfen Agentenverdacht. Verletzte nach Schwertangriff an schwedischer Schule. Zeitweise Regen, 19 Grad. Die deutschen Sicherheitsbehörden vermuten, dass zwei im vergangenen Jahr in der Nähe von Berlin gefundene Waffen samt Munition für Anschläge genutzt werden sollten. Außerdem ermittelt die Staatsanwaltschaft wegen mutmaßlicher Agententätigkeit. Ein Verdächtiger sitzt zurzeit in Rumänien in Haft. Fiona Reinhardt.
9: Zuvor war in diesem Zusammenhang ja häufig vom russischen Geheimdienst die Rede. Davon hat Innenminister Alexander Dobrindt in seinem Statement heute aber nichts gesagt. Eine Beteiligung fremder Mächte sei aber nicht auszuschließen. Außerdem stellte Dobrindt auch keinen Zusammenhang zum Drohnenvorfall am Leipziger Flughafen her. Fakt sei, die Gefährdungslage sei hoch, aber man sei wachsam gegenüber den hybriden Bedrohungen.
8: An einer Schule in der schwedischen Stadt Fagersta, nordwestlich von Stockholm, hat ein Mann mit einer Waffe mehrere Menschen verletzt. Bei der Waffe soll es sich nach schwedischen Medienberichten um ein Schwert handeln. Unklar ist, wie viele Menschen genau verletzt wurden und wie schwer die Verletzungen der Betroffenen sind. Der mutmaßliche Täter ist in Polizeigewahrsam. Ihm soll ins Bein geschossen worden sein. Fußballnationalspieler Jamal Musiala wird nach seinen jüngsten Zusammenbrüchen auf dem Platz morgen nicht im Supercup für den FC Bayern auflaufen. Das hat Trainer Vincent Kompany mitgeteilt. Musiala werde individuell trainieren und solle sich auf seine Behandlung fokussieren. Thomas Bremser.
10: Schon die ganze letzte Saison habe der Verein von der Erkrankung gewusst, sagt Sportvorstand Max Eberl. Dank der Medikamente habe Musiala aber keine Aussetzer gehabt. Doch zuletzt hatte er die Medikation umgestellt, wegen der Nebenwirkungen sei der Bayern-Profi zusammengesackt. Jetzt geht es darum, ihn wieder richtig einzustellen. Musiala dürfte beim Saisonstart in einer Woche wieder dabei sein. Absenzen sind eine Form der Epilepsie und treten oft schon in der Kindheit auf. Die Betroffenen erleben kurze Blackouts, wenn sie keine Medikamente nehmen.
8: Beim Füllen der deutschen Gasspeicher läuft die Zeit davon. Das Ziel, bis Anfang November einen Füllstand von 70-80% zu erreichen, wird nach Einschätzung der Energiewirtschaft eine Herausforderung. Wenn, dann müsse jetzt begonnen werden, mehr Gas einzuspeisen, heißt es vom Bundesverband der Energie- und Wasserwirtschaft. Claudia Wächter.
11: Allerdings, Gas ist im Moment teuer wegen des Iran-Krieges und die Händler, die eigentlich nun im Sommer günstig einkaufen, die halten sich zurück. Doch das sei kein Grund zur Panik, meint der Verband. Deutschland habe Flüssiggasterminals und auch die Haushaltskunden, die seien vertraglich abgesichert. Gas werde also geliefert. Das Problem sei jedoch vor allem ein anderes, meinen Verbraucher Schützer und warnen vor steigenden Preisen.
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16: Das ist mal eine Runde zum Aufdrehen, ist es immer. Aber hier kann es ruhig mal knallen einfach. Die Talking Heads gleich im Mixtape. Road to Nowhere. Vorher die Hooters, All You Zombies. Und hier sind Milli Vanilli. Nie selbst gesungen, aber einfach massiv. Gute Laune. Unter anderem mit

tolle Runde hier im 80er Mixtape mit den Hooters, Milli Vanilli und hier mit den Talking Heads. Machen wir mit drei anderen tollen Hits auch wieder in der nächsten Stunde hier bei der 80er, 90er Oldie-Antenne. Janet Jackson haben wir gleich in der Playliste und vorher ganz entspannten Wochenend-Sound mit Eric Carmen.

Together Again bei der 80er, 90er Uldi-Antenne am Freitagabend. Habt ein schönes Wochenende. Lasst euch nicht ärgern, wie der Berliner sagt, und genießt euren perfekten Soundtrack zu allem, was ihr vorhabt, hier mit einer der Lieblingsbands von Paul McCartney. So auch so ein kleiner Ritterschlag. Hier sind Crowded House, Don't Dream It's Over.

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6: Viele Wolken am Himmel. In Eimsbüttel sind es 19 Grad, in Neugraben-Fischbek 17. Heute bleibt's meist grau, dazu immer wieder etwas feuchte Luft und später auch einzelne Schauer. In der Nacht sinken die Werte auf ungefähr 13 Grad. Morgen wird's wechselhaft, mit etwas Regen zwischendurch und bis zu 19 Grad.
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7: Ich bin Thomas Brockt. Die deutschen Sicherheitsbehörden vermuten, dass zwei im vergangenen Jahr nahe Berlin gefundene Waffen samt Munition für Anschläge genutzt werden sollten. Außerdem ermittelt die Staatsanwaltschaft wegen mutmaßlicher Agententätigkeit. Ein Verdächtiger sitzt zurzeit in Rumänien in Haft. Das hat Bundesinnenminister Dobrindt heute bestätigt.
8: Zuvor war in diesem Zusammenhang ja häufig vom russischen Geheimdienst die Rede. Davon hat Innenminister Alexander Dobrindt in seinem Statement heute aber nichts gesagt. Eine Beteiligung fremder Mächte sei aber nicht auszuschließen. Außerdem stellte Dobrindt auch keinen Zusammenhang zum Drohnenvorfall am Leipziger Flughafen her. Fakt sei, die Gefährdungslage sei hoch, aber man sei wachsam gegenüber den hybriden Bedrohungen. Der Festgenommene wird laut Dobrindt als Low-Level-Agent betrachtet oder auch Wegwerfagent genannt. Das seien keine professionellen Spione, sondern Handlanger fremder Nachrichtendienste. Fiona Reinhardt, Nachrichtenredaktion.
7: Schock und Aufregung im nordhessischen Hof Geismar. Ein Autofahrer raste dort heute mit hoher Geschwindigkeit durch die Fußgängerzone und verletzte mehrere Menschen. Wie zuvor die Polizei machte auch Hessens Innenminister Poseck deutlich, dass er keine vorsätzliche Tat sehe. Es sei wohl von einem tragischen Unfall infolge eines medizinischen Notfalls auszugehen. Bei dem Vorfall sind 8 Menschen verletzt worden, aber wohl keiner von ihnen schwer. Immer wieder lodern in Griechenland riesige Brände. Viele werden vorsätzlich oder fahrlässig gelegt, auch von Urlaubern. Seit Jahresbeginn wurden mehr als 300 Personen deshalb festgenommen.
9: Die meisten Festnahmen gehen auf Fahrlässigkeit zurück. Nur in 34 Fällen geht die Feuerwehr von Brandstiftung aus. Wie

0: Schnell aus Leichtsinn ein Waldbrand entstehen kann, zeigt ein Fall von vergangener Woche auf Kreta. Ein Urlauber grillte mit Holzkohle nur wenige Dutzend Meter von einem Wald entfernt. Kurz darauf brach dort ein Feuer aus. Aus Athen, Takis Zafos.
1: Der argentinische Fußballnationalspieler Paredes ist wegen seiner Tätigkeit nach dem verlorenen WM-Finale gegen Spanien zu einer Sperre von 10 Spielen und einer Geldstrafe in Höhe von 90.000 US-Dollar verurteilt worden. Das teilte der Weltverband FIFA mit. Neben Paredes wurden auch dessen Teamkollegen Molina und Almada mit Sperren und Geldstrafen belegt. Paredes hatte nach Spielende bei Rangeleien unter anderem Spaniens Gavi mit der Hand im Gesicht getroffen und ihn zu Boden geschubst.
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5: Hey, Verkehrs-KI, was ist los auf den Straßen?
6: Halbmondsweg bis Reventlowstraße, zwischen Ansorgestraße und Walderseestraße. Stockender Verkehr. Und auf der A7 Richtung Flensburg, zwischen Heimfeld und Othmarschen, 8 Kilometer Stau. Oh, oh, oh.
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4: Und hier ist Gerlinde Jannicke.
8: Kurz nach 19 Uhr am Freitagabend, Wochenend-Soundtrack, zumindest für eine kleine Küchenparty gleich mit Summer Houston, Don't Leave Me This Way. Außerdem eine Hymne aus den 90ern, You Never Walk Alone. Und hier ist Phil Collins, großer Hit, You Can't Hurry Love.

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Es ist Freitagabend. Ihr hört die 80er, 90er Oldie-Antenne. Gleich mit Toni Braxton. Die war so süß. Ist sie immer noch. Sieht aus wie in den 90ern. Unbreak My Heart. Nach einer der größten Rockhymnen aller Zeiten von U2. Bono hat ihn über seine Heimatstadt Belfast geschrieben. Da konnte man damals anhand des Straßennamens sofort erkennen, ob jemand katholisch oder protestantisch war und wie viel Geld die Familie hatte. Bono sehnte sich nach einem Ort, an dem Straßen keinen Namen haben. Where the streets have no name.

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3: Achtung, Perlenalarm. Gleich gibt's den Holiday Raps aus 86. Zwei niederländische Teenies, die über Nacht zum Star wurden. Mit einem Song, der fast vollständig auf Madonna und Cliff Richard Songs basierte. Außerdem dabei diese Stunde Rose Laurent und Africa. Und in die Mixtape-Runde starten wir mit Fergal Shark.

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Das 80er Mixtape. Bei der 80er, 90er Uldi-Antenne gibt es jede Stunde hier im Programm. Und jetzt gibt es die richtig großen Gefühle bei der 80er, 90er Uldi-Antenne mit Meat Loaf am Freitagabend.

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2: Viele Wolken hängen über uns. Es sind 19 Grad im Schanzenviertel, 18 in Barmbek. Heute bleibt es meist grau, dazu ziehen im Tagesverlauf immer wieder leichte Schauer durch. Zwischendurch lockert es mal kurz auf. In der Nacht sinken die Werte auf ungefähr 11 Grad. Morgen startet wechselhaft mit ein paar Schauern, später wird es zeitweise freundlicher und bis zu 19 Grad.
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3: Ich bin Thomas Brock. Knapp ein Jahr nach dem Waffenfund bei Berlin hat Bundesinnenminister Dobrindt heute neue Einzelheiten zu dem Fall vorgestellt. Demnach laufen Ermittlungen gegen einen Mann, der in Rumänien in Haft sitzt. Er soll mit den Pistolen einen Anschlag geplant haben. Während Dobrindt sich mit Anschuldigungen zurückhält, macht der Grünen-Fraktionsvize von Notz Russland verantwortlich.
4: Russland würde sich Deutschland gegenüber immer aggressiver und feindseliger verhalten und das schon seit Monaten, sagt der Grünen-Politiker. Deswegen brauche es entschlossene Reaktionen, aber die Bundesregierung hätte kein Konzept. Ob der russische Geheimdienst wirklich etwas mit den versteckten Waffen zu tun hat, ist aber bisher nicht belegt. Bundesinnenminister Alexander Dobrindt sagt, die Ermittlungen zu dem Fall laufen. Eine Beteiligung fremder Mächte sei aber nicht auszuschließen. Fiona Reinhardt, Nachrichtenredaktion.
3: Schock und Aufregung im nordhessischen Hof Geismar. Ein Autofahrer raste dort heute mit hoher Geschwindigkeit durch die Fußgängerzone und verletzte mehrere Menschen. Wie zuvor die Polizei, machte auch Hessens Innenminister Poseck deutlich, dass er keine vorsätzliche Tat sehe. Es sei wohl von einem tragischen Unfall infolge eines medizinischen Notfalls auszugehen. Bei dem Vorfall sind 8 Menschen verletzt worden, aber wohl keiner von ihnen schwer. Immer wieder lodern in Griechenland riesige Brände. Viele werden vorsätzlich oder fahrlässig gelegt, auch von Urlaubern. Seit Jahresbeginn wurden mehr als 300 Personen deshalb festgenommen.
5: Die meisten Festnahmen gehen auf Fahrlässigkeit zurück. Nur in 34 Fällen geht die Feuerwehr von Brandstiftung aus. Wie schnell aus Leichtsinn ein Waldbrand entstehen kann, zeigt ein Fall von vergangener Woche auf Kreta. Ein Urlauber grillte mit Holzkohle nur wenige Dutzend Meter von einem Wald entfernt. Kurz darauf brach dort ein Feuer aus. Aus Athen, Takis Zafos.
3: Der argentinische Fußballnationalspieler Paredes ist wegen seiner Tätigkeit nach dem verlorenen WM-Finale gegen Spanien zu einer Sperre von 10 Spielen und einer Geldstrafe in Höhe von 90.000 US-Dollar verurteilt worden. Das teilte der Weltverband FIFA mit. Neben Paredes wurden auch dessen Teamkollegen Molina und Almada mit Sperren und Geldstrafen belegt. Paredes hatte nach Spielende bei Rangeleien unter anderem Spaniens Gavi mit der Hand im Gesicht getroffen und ihn zu Boden geschubst.
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1: Hey, Verkehrs-KI. Was ist los auf den Straßen?
2: Auf der A7 Richtung Flensburg zwischen Stellingen und Eide steht gesperrt. Unfall. Auf der A7 Richtung Flensburg zwischen Hausbruch und Othmarschen 4 Kilometer Stau. Und in der Reventlowstraße zwischen Ansorgestraße und Walderseestraße stockender Verkehr. Oh.

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6: Viele Wolken, dazu bleibt es trocken. 17 Grad in Volksdorf, 16 in Harburg. Heute Nacht hält sich die Wolkendecke noch dicht, später wird es stellenweise etwas aufgelockerter und Richtung Morgen mischen sich auch ein paar Schauer rein. In der Nacht gehen die Werte auf ungefähr 11 Grad zurück. Morgen startet wechselhaft mit Wolken und etwas Regen, später sind bis zu 19 Grad drin.
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7: Ich bin Thomas Brockt. Noch nie seit Beginn der Aufzeichnungen vor 15 Jahren war Mitte August so wenig Gas in den deutschen Gasspeichern wie dieses Jahr. Das liegt offenbar am Iran-Krieg und an der Einkaufsstrategie der Händler. Die Bundesnetzagentur kritisiert jetzt aber auch die gesetzlichen Vorgaben zum Füllstand.
8: In Deutschland gilt im Moment, zu bestimmten Daten müssen die Gasspeicher zu einem bestimmten Teil gefüllt sein. Etwa am 1. November durchschnittlich 70%. Wird diese Vorgabe nicht erreicht, kauft unter Umständen der Staat Gas zum Einspeichern ein. So wie 2022 nach Ausbruch des Ukraine-Krieges. Diese Regeln sorgen für Fehlanreize, kritisiert Bundesnetzagenturchef Klaus Möller. Denn die Händler, denen Gas gerade wegen des Iran-Krieges zu teuer ist, könnten gegen den Staat wetten und darauf spekulieren, dass am Ende der Staat die leeren Gasspeicher füllt. Ronny Torau, Redaktion.
7: Knapp ein Jahr nach dem Waffenfund in einem Wald bei Berlin hat Innenminister Dobrindt heute neue Details zu dem Fall vorgestellt. Demnach laufen Ermittlungen gegen einen Mann, der in Rumänien in Haft sitzt. Er soll mit den Pistolen einen Anschlag geplant haben. Medienberichten zufolge gibt es Hinweise, dass die Waffen im Auftrag russischer Geheimdienste hinterlegt wurden. Dobrindt erwähnte Russland nicht. Eine Beteiligung fremder Mächte sei aber nicht auszuschließen, sagte er. Wirtschaftsverbände und Vertreter namhafter bayerischer und baden-württembergischer Unternehmen haben sich in einem Brandbrief an Bundeskanzler Merz gewandt. Sie fordern schnelle Sozialreformen in Deutschland. Die hohen Energiekosten, der internationale Wettbewerb und ein sich wandelndes wirtschaftliches Umfeld würden viele Betriebe spürbar belasten.
9: Die Unterzeichner des Briefs fordern unter anderem, dass der Anteil der Sozialbeiträge an den Arbeitskosten gesenkt wird. Die Arbeitskosten in Deutschland müssten wieder auf ein Niveau gebracht werden, das international wettbewerbsfähig ist. Insgesamt 17 Unterschriften hat der Brief. Besonders stark vertreten ist hier die Autobranche mit Unternehmen wie Audi, BMW oder Porsche. Doch es gibt auch andere Stimmen aus der Branche. Der Vorstandschef von Siemens, Hathaway, betonte noch am Montag im dpa-Interview,

0: Er findet nicht, dass die Regierung für das Wirtschaftswachstum verantwortlich ist. Fiona Reinhardt, Nachrichtenredaktion.
1: Eintracht Frankfurt hat sich im DFB-Pokal mit einem Kantersieg souverän für die zweite Runde qualifiziert. Der Bundesligist gewann beim Fünftligisten SC St. Tönis mit 11:0. Ebenfalls weiter ist Zweitligist Karlsruher SC durch ein 2:1 bei Drittligist Preußen Münster.
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3: Hey, Verkehrs-KI. Was ist los auf den Straßen?
4: Auf der A7 Richtung Hamburg steht zwischen Quickborn und Schnelsen Nord ein defektes Fahrzeug. Oh.

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1: Viele Wolken über uns. In Eppendorf sind es 15 Grad, in Lohbrügge 16 Grad. Heute bleibt's meist grau, dazu ziehen später noch ein paar leichte Schauer durch. Und zwischendurch gibt's auch mal kurze, aufgelockerte Phasen. In der Nacht gehen die Werte auf ungefähr 11 Grad zurück. Morgen wird's wieder etwas wechselhaft, mit etwas Sonne zwischendurch und bis zu 19 Grad.
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2: Ich bin David Riemer. Knapp ein Jahr nach dem Waffenfund bei Berlin hat Bundesinnenminister Dobrindt neue Details zu dem Fall vorgestellt. Demnach laufen Ermittlungen gegen einen Mann, der in Rumänien in Haft sitzt. Er soll mit den Pistolen einen Anschlag geplant haben. Während Dobrindt sich mit Anschuldigungen zurückhält, macht der Grünen-Fraktionsvize von Notz Russland verantwortlich.
3: Russland würde sich Deutschland gegenüber immer aggressiver und feindseliger verhalten und das schon seit Monaten, sagt der Grünen-Politiker. Deswegen brauche es entschlossene Reaktionen, aber die Bundesregierung hätte kein Konzept. Ob der russische Geheimdienst wirklich etwas mit den versteckten Waffen zu tun hat, ist aber bisher nicht belegt. Bundesinnenminister Alexander Dobrindt sagt, die Ermittlungen zu dem Fall laufen. Eine Beteiligung fremder Mächte sei aber nicht auszuschließen. So hatte Dobrindt es auch bei dem Drohnenvorfall vor etwa 2 Wochen in Leipzig formuliert. Fiona Reinhardt, Nachrichtenredaktion.
2: Die streng gesetzlichen Vorgaben zum Füllstand der deutschen Gasspeicher sind aus Sicht der Bundesnetzagentur überholt. Sie hätten sich zwar bewährt in der Krise nach dem russischen Einmarsch in die Ukraine, aber inzwischen drohten die Fehlanreize zu überwiegen, sagt der Behördenchef Müller der Zeit. Die Gasspeicher sind zurzeit so gering gefüllt wie noch nie seit Beginn der Aufzeichnungen 2011. Fußballnationalspieler Jamal Musiala wird nach seinen jüngsten Zusammenbrüchen auf dem Platz morgen nicht im Supercup für den FC Bayern auflaufen. Das verkündete Trainer Kompany. Musiala werde individuell trainieren und solle sich auf seine Behandlung fokussieren.
4: Schon die ganze letzte Saison habe der Verein von der Erkrankung gewusst, sagt Sportvorstand Max Eberl. Dank der Medikamente habe Musiala aber keine Aussetzer gehabt. Doch zuletzt hatte er die Medikation umgestellt, wegen der Nebenwirkungen sei der Bayern-Profi zusammengesackt. Jetzt gehe es darum, ihn wieder richtig einzustellen. Musiala dürfte beim Saisonstart in einer Woche wieder dabei sein. Thomas Bremser, Sportredaktion.
2: Zum DFB-Pokal. Tumultartige Szenen, ein Platzsturm und Polizisten mit Pferden auf dem Rasen haben das Last-Minute-Weiterkommen des 1. FC Kaiserslautern in der ersten Pokalrunde beim SV Waldhof Mannheim überschattet. Beim 1:0-Erfolg nach Verlängerung mussten Einsatzkräfte der Polizei und berittene Polizisten nach Abpfiff der regulären Spielzeit eingreifen, um die Situation im Südwest-Derby wieder unter Kontrolle zu bringen. Zeitweise drohte ein Spielabbruch. Die weiteren Ergebnisse: St. Tönis, Eintracht Frankfurt 0:11.

0: Preußen Münster, Karlsruhe SC 1:2.
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2: Hey, Verkehrs-KI. Was ist los auf den Straßen?
3: Keine Meldungen. Gute Fahrt, Leute.

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1: Viele Wolken über uns. Im Treppenviertel sind es 14 Grad, in der Hafencity 16. Heute Nacht bleibt es meist grau, zwischendurch kann es kurz etwas auflockern, später zieht stellenweise leichter Regen durch und der Wind bleibt eher verhalten. In der Nacht sinken die Werte auf ungefähr 13 Grad. Morgen wird es zwischendurch etwas freundlicher, aber immer wieder mit Wolken und ein paar Schauern, dazu bis zu 19 Grad.
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2: Ich bin David Riemer. Noch nie seit Beginn der Aufzeichnungen vor 15 Jahren war Mitte August so wenig Gas in den deutschen Gasspeichern wie dieses Jahr. Das liegt offenbar am Iran-Krieg und an der Einkaufsstrategie der Händler. Die Bundesnetzagentur kritisiert jetzt allerdings auch die gesetzlichen Vorgaben zum Füllstand.
3: In Deutschland gilt im Moment, zu bestimmten Daten müssen die Gasspeicher zu einem bestimmten Teil gefüllt sein, etwa am 1. November durchschnittlich 70%. Wird diese Vorgabe nicht erreicht, kauft unter Umständen der Staat Gas zum Einspeichern ein, so wie 2022 nach Ausbruch des Ukraine-Krieges. Diese Regeln sorgen für Fehlanreize, kritisiert Bundesnetzagenturchef Klaus Möller. Bonnie Tochau, Nachrichtenredaktion.
2: Die deutschen Sicherheitsbehörden vermuten, dass zwei im vergangenen Jahr nahe Berlin gefundene Waffen samt Munition für Anschläge genutzt werden sollten. Außerdem ermittelt die Staatsanwaltschaft wegen mutmaßlicher Agententätigkeit. Das hat Innenminister Dobrindt bestätigt. Entgegen erster Vermutungen nannte Dobrindt Russland dabei nicht direkt und stellt derzeit auch keinen direkten Bezug zum Drohnenvorfall am Flughafen Leipzig her. Er sagte,
4: ist eine Beteiligung fremder Mächte auch in diesem Fall auszuschließen? Nein, aber das laufende Verfahren wird dies dann deutlich machen.
2: Derzeit laufen Ermittlungen gegen einen Mann, der in Rumänien in Haft sitzt. Er soll mit den Pistolen einen Anschlag geplant haben. Gut 15 Monate nach dessen Amtsantritt verliert die deutsche Wirtschaft die Geduld mit Bundeskanzler Merz. Versprechen einlösen, jetzt handeln, heißt es in einem Brandbrief, in dem Wirtschaftsverbände und Vertreter namhafter Unternehmen schnelle Sozialreformen in Deutschland verlangen. Hohe Energiekosten, internationaler Wettbewerb und ein in sich wandelndes wirtschaftliches Umfeld belasteten viele Betriebe spürbar, heißt es in dem Schreiben. Zum Fußball. Eintracht Frankfurt hat sich im DFB-Pokal souverän für die zweite Runde qualifiziert. Der Bundesligist gewann beim Fünftligisten SC St. Tönis mit 11:0. Ebenfalls in der nächsten Runde ist Zweitligist Karlsruher SC durch ein 2:1 bei Drittligist Preußen Münster. Tumultartige Szenen haben das Weiterkommen des 1. FC Kaiserslautern beim SV Waldhof Mannheim überschattet. Polizei und berittene Polizisten mussten eingreifen, zeitweise drohte ein Spielabbruch. Schließlich gewann Kaiserslautern 1:0 nach Verlängerung.
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6: Ostdorfer Weg, dichter Verkehr. Oh.

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0: Uhr.
1: Ich bin David Riemer. Die streng gesetzlichen Vorgaben zum Füllstand der deutschen Gasspeicher sind aus Sicht der Bundesnetzagentur überholt. Sie hätten sich zwar bewährt in der Krise nach dem russischen Einmarsch in die Ukraine, aber inzwischen drohten die Fehlanreize zu überwiegen, sagte Behördenchef Müller der Zeit. Die Gasspeicher sind im Moment so gering gefüllt wie noch nie seit Beginn der Aufzeichnungen 2011. Wirtschaftsverbände und Vertreter namhafter bayerischer und baden-württembergischer Unternehmen haben sich in einem Brandbrief an Bundeskanzler Merz gewandt. Sie fordern schnelle Sozialreformen in Deutschland. Die hohen Energiekosten, der internationale Wettbewerb und ein in sich wandelndes wirtschaftliches Umfeld würden viele Betriebe spürbar belasten, steht in dem Schreiben.
2: Die Unterzeichner des Briefs fordern unter anderem, dass der Anteil der Sozialbeiträge an den Arbeitskosten gesenkt wird. Die Arbeitskosten in Deutschland müssten wieder auf ein Niveau gebracht werden, das international wettbewerbsfähig ist. Insgesamt 17 Unterschriften hat der Brief. Besonders stark vertreten ist die Autobranche mit Unternehmen wie Audi, BMW oder Porsche. Fiona Reinhardt, Nachrichtenredaktion.
1: Die Ausgaben für Sozialhilfe sind im vergangenen Jahr um rund 6% gestiegen. Insgesamt zahlten die Sozialhilfeträger 21,5 Milliarden Euro aus. Das teilte das Statistische Bundesamt mit.
3: Gestiegen sind vor allem die Kosten für die Pflege. Rund 6 Milliarden Euro wurden für die sogenannte Hilfe zur Pflege locker gemacht. Der größte Anteil an den Gesamtausgaben, der geht allerdings an eine andere Gruppe. An Menschen, die Hilfe bei der Erwerbsminderung bekommen und vor allem an diejenigen, die mit der gesetzlichen Rente nicht über die Runden kommen. Und die Bundesregierung, die will mit ihrem Reformpaket die Sozialausgaben begrenzen, auch auf Druck der Wirtschaft. Claudia Wächter, Nachrichtenredaktion.
1: Zum Fußball. Neuverpflichtung Jenan Pečinović hat den VfB Stuttgart in die zweite Runde des DFB-Pokals geschossen. Er erzielte bei seinem Pflichtspieldebüt für den VfB 3 Tore zum 4:0-Erfolg beim Drittligisten Hansa Rostock. Tumultartige Szenen haben das Weiterkommen des 1. FC Kaiserslautern beim SV Waldhof Mannheim überschattet. Polizei und berittene Polizisten mussten eingreifen, zeitweise drohte ein Spielabbruch. Kaiserslautern gewann schließlich 1:0 nach Verlängerung. Die weiteren Ergebnisse: SC St. Tönis, Eintracht Frankfurt 0:11 und Preußen Münster, Karlsruher SC 1:2.
0: Keine Meldungen. Gute Fahrt, Leute!

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2: Viele Wolken hängen über uns. Im Schanzenviertel sind es 15 Grad, in Marmstorf 13 Grad. Heute bleibt es meist grau, zwischendurch gibt's immer wieder ein paar leichte Schauer, später auch mal trockenere Abschnitte, aber richtig freundlich wird's kaum. In der Nacht geht's auf ungefähr 12 Grad runter. Morgen startet wechselhaft mit einzelnen Schauern, später mischen sich auch mal sonnigere Momente rein und bis zu 19 Grad sind drin.
0: Es ist 1 Uhr.
3: Ich bin David Riemer. Noch nie seit Beginn der Aufzeichnungen vor 15 Jahren war Mitte August so wenig Gas in den deutschen Gasspeichern wie dieses Jahr. Das liegt offenbar am Iran-Krieg und an der Einkaufsstrategie der Händler. Die Bundesnetzagentur kritisiert jetzt allerdings auch die gesetzlichen Vorgaben zum Füllstand.
4: In Deutschland gilt im Moment, zu bestimmten Daten müssen die Gasspeicher zu einem bestimmten Teil gefüllt sein. Etwa am 1. November durchschnittlich 70%. Wird diese Vorgabe nicht erreicht, kauft unter Umständen der Staat Gas zum Einspeichern ein. So wie 2022 nach Ausbruch des Ukraine-Krieges. Diese Regeln sorgen für Fehlanreize, kritisiert Bundesnetzagenturchef Klaus Müller. Onni Tochau, Nachrichtenredaktion.
3: Die deutschen Sicherheitsbehörden vermuten, dass zwei im vergangenen Jahr nahe Berlin gefundene Waffen samt Munition für Anschläge genutzt werden sollten. Außerdem ermittelt die Staatsanwaltschaft wegen mutmaßlicher Agententätigkeit. Das hat Innenminister Dobrindt bestätigt. Entgegen erster Vermutungen nannte Dobrindt Russland dabei nicht direkt und stellt derzeit auch keinen direkten Bezug zum Drohnenvorfall am Flughafen Leipzig her. Er sagte,
5: ist eine Beteiligung fremder Mächte auch in diesem Fall auszuschließen? Nein,

0: Zum Fußball. Neuverpflichtung Jenan Pejcinovic hat den VfB Stuttgart in die zweite Runde des DFB-Pokals geschossen. Er erzielte bei seinem Pflichtspieldebüt für den VfB 3 Tore zum 4:0-Erfolg beim Drittligisten Hansa Rostock. Tumultartige Szenen haben das Weiterkommen des 1. FC Kaiserslautern beim SV Waldhof Mannheim überschattet. Polizei und berittene Polizisten mussten eingreifen, zeitweise droht ein Spielabbruch. Kaiserslautern gewann schließlich 1:0 nach Verlängerung. Die weiteren Ergebnisse: SC St. Tönis, Eintracht Frankfurt 0:11 und Preußen Münster, Karlsruhe SC 1:2.
1: Keine Meldungen. Gute Fahrt, Leute!

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3: Viele Wolken hängen über uns. 13 Grad in Rissen, 14 in Eimsbüttel. Heute bleibt's erstmal eher grau, zwischendurch mischen sich leichte Schauer rein. Später geht's nochmal rauf bis knapp 18 Grad, bevor es am Abend wieder nasser und kühler wird. In der Nacht geht's auf ungefähr 13 Grad runter. Morgen wird's freundlicher, mit mehr Sonne und bis zu 19 Grad.
0: Es ist 2 Uhr.
4: Ich bin David Riemer. Die strengen gesetzlichen Vorgaben zum Füllstand der deutschen Gasspeicher sind aus Sicht der Bundesnetzagentur überholt. Sie hätten sich zwar bewährt in der Krise nach dem russischen Einmarsch in die Ukraine, aber inzwischen drohten die Fehlanreize zu überwiegen, sagte Behördenchef Müller der Zeit. Die Gasspeicher sind im Moment so gering gefüllt wie noch nie seit Beginn der Aufzeichnungen 2011. Wirtschaftsverbände und Vertreter namhafter bayerischer und baden-württembergischer Unternehmen haben sich in einem Brandbrief an Bundeskanzler Merz gewandt. Sie fordern schnelle Sozialreformen in Deutschland. Die hohen Energiekosten, der internationale Wettbewerb und ein in sich wandelndes wirtschaftliches Umfeld würden viele